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1: Wir wünschen einen schönen guten Morgen, einen guten Start in diesen Dienstag. Und das wird ein richtig schöner Sommertag werden. Am Vormittag gibt es ein paar Wolken, aber auch schon längere sonnige Abschnitte. Ja, und im Laufe des Tages werden die Wolken deutlich weniger. Richtung Nachmittag haben wir dann Sonne satt und die Temperaturen erreichen Spitzenwerte um 25 Grad. Ja, und morgen beginnt dann das große Schwitzen, denn die nächsten Tage, am Mittwoch, am Donnerstag und am Freitag, an allen 3 Tagen kriegen wir Temperaturen über 30 Grad. Mittwoch und Donnerstag fast makelloses Wetterchen mit viel, viel Sonnenschein. Am Freitag ziehen ein paar Wolken rein, da kann es Richtung Abend auch mal hier und da ein kurzes Gewitter geben. Jetzt haben wir es um 5 Uhr.

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1: Ich bin Sven Hopf. Es ist ein wichtiger Meilenstein für die medizinische Notfallversorgung in der Region. Das Netzwerk Ersthelfer Südwestsachsen hat jetzt die Marke von 1000 registrierten Freiwilligen geknackt.
2: Sie sind zum Beispiel bei einem plötzlichen Herz-Kreislauf-Stillstand zur Stelle. Dazu werden die qualifizierten Helfer per App digital alarmiert, sofern sie in unmittelbarer Nähe sind. Da bei der Wiederbelebung jede Sekunde zählt, können sie oft noch vor Eintreffen des Rettungsdienstes lebensrettende Erste Hilfe leisten, heißt es vom Rettungszweckverband. Neben den Ehrenamtlichen soll künftig auch die Verfügbarkeit von öffentlich zugänglichen Defibrillatoren weiter ausgebaut werden. Ron Tammel, Vogtlandradio.
1: Vermutlich Unachtsamkeit hat zu zwei Feuerwehreinsätzen in Reichenbach und Plauen geführt. Wie die Polizei auf Anfrage mitteilt, wurden die Kameraden in die Liebaustraße in Reichenbach gerufen, weil es dort auf einem Balkon gebrannt hat. Hier waren unachtsam entsorgte Zigaretten der Grund. Verletzt wurde aber niemand und der Brand könnte schnell gelöscht werden. Ebenso in der Knielowstraße in Plauen, wo ein Essen auf dem Herd vergessen wurde und Feuer fing. Auch hier konnte die Lage schnell unter Kontrolle gebracht werden. Die Stadt Plauen startet mit Beginn des neuen Monats einen digitalen Chatbot. Der Online-Assistent ist zunächst noch im Testmodus. Er soll einfache Fragen zu Dokumenten und Öffnungszeiten beantworten. Als Avatare sind die bekannten Plauener Traditionsfiguren Vater und Sohn hinterlegt. Und weil das System noch nicht ganz ausgereift ist, sollen die Nutzer in den kommenden Wochen ein Feedback geben. In Rodewisch ist der 76-jährige Stefan G. als vermisst gemeldet worden. Wie die Polizei mitteilt, ist der Rentner bereits in der Nacht zum Samstag vom oberen Bahnhof in Plauen aus in einen Zug in seine Heimatstadt gestiegen. Dort ist er jedoch nie angekommen. Stefan G. ist 1,78 groß, schlank und trägt kurzes graues Haar. Auffällig ist sein nach vorn gebeugter Gang. Zum Zeitpunkt seines Verschwindens trug er einen dunkelgelben Kapuzenpullover, eine schwarze Jogginghose und gelbe Schuhe. Da er auf Medikamente angewiesen ist, könnte er sich in einer hilflosen Lage befinden. Das waren die Vogtlandradio-Nachrichten.
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3: Es ist gleich 3:05 an diesem Dienstagmorgen. Hallo, liebe Autofahrer. Schönen guten Morgen. Ja, sieht gut aus auf den Straßen. Rollt alles. Wir haben nichts zu vermelden. Wenn Sie was entdeckt haben sollten, dann klingeln Sie mal durch. Wir sagen es weiter. 0800 30 30 113. Gerne per WhatsApp. Die Nummer steht auf vogtlandradio.de. Vielen Dank, wir wünschen eine gute Fahrt.
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3: Und mit Sven Hopf in der Nachrichtenredaktion. Kommen Sie gut rein in den Dienstag. Wir wünschen einen schönen guten Morgen.

0: 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Widder.
1: Durch eine unvorhersehbare Angelegenheit könnte nun Ihr Finanzplan etwas durcheinander geraten. Wenn diese Ausgabe unbedingt sein muss, prüfen Sie, ob Sie anderswo sparen können.
0: Stier.
1: Gehen Sie alles noch einmal in Ruhe durch, bevor Sie einen Plan in die Tat umsetzen. Genauigkeit zahlt sich aus.
0: Zwillinge.
1: Die Sterne raten dazu, nun alles etwas geruhsamer angehen zu lassen. Das hektische Treiben um Sie herum sollte für Sie kein Maßstab sein.
0: Krebs.
1: Wenn Sie spüren, dass es da etwas gibt, das Ihr freundschaftliches Verhältnis zu einem bestimmten Menschen belastet, sollten Sie darüber sprechen.
0: Löwe.
1: Dieser Tag wird durch Gefühle und emotionale Verstrickungen bestimmt. Wenn es allerdings um ein sachliches Thema geht, sollten Sie lieber rational an die Sache rangehen.
0: Jungfrau.
1: Ein gelungener Tag. Ihr Partner bringt Ihnen viel Zuneigung entgegen und zeigt Ihnen das auch. Auch in anderen Lebensbereichen läuft es bestens.
0: Waage.
1: Ein lange gehegtes privates Vorhaben geht nun seinen endgültigen Gang. Und das löst manches Problem.
0: Skorpion.
1: Nutzen Sie das Vertrauen, das eine Person in Sie setzt, nicht leichtfertig aus. Das könnte sonst einer vertrauensvollen Beziehung nachhaltig schaden.
0: Schütze.
1: Dieser Tag könnte der Beginn einer ausgesprochen guten Phase für Sie sein. Vielleicht entdecken Sie ein neues Hobby oder Sie machen eine neue Bekanntschaft.
0: Steinbock.
1: Lassen Sie sich auf Veränderungen ein, das raten Ihnen heute die Sterne. Solange Sie sich gegen Neues wehren und ankämpfen, wird Ihr Leben anstrengend sein.
0: Wassermann.
1: Manchmal muss man die Realität akzeptieren, wie sie ist. Sie können Menschen nicht ändern, nur ihre Einstellung zu ihnen.
0: Fische.
1: Lassen Sie mehr Raum für spontane Einfälle und Begegnungen. Das macht Ihr Leben leichter.

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1: Wir starten in diesem Dienstag mit einigen Wolken, die sich da am Himmel breit gemacht haben. Ja, im Laufe des Tages wird es da erstmal so einen Mix geben aus mal mehr, mal weniger Wolken, aber auch Sonnenschein zwischendurch. Vor allen Dingen in Richtung Nachmittag wird es dann aber sehr freundlich. Da haben sich die Wolken weitgehend zerlegt. Da bleibt nicht mehr viel übrig. Niederschläge gibt es heute nicht. Und die Temperaturen erreichen angenehme Werte um 25 Grad. Ab morgen kommen wir dann ordentlich ins Schwitzen. Da steht eine 3 von dran bei den Temperaturen morgen am Donnerstag und auch am Freitag. Der Mittwoch und der Donnerstag bringen fast makelloses Wetter. Da ist nicht viel los mit Wolken. Die werfen kaum Schatten. Die Sonne hat freie Bahn. Mittwoch 31, Donnerstag 34 Grad. Erst am Freitag wird es ein bisschen durchwachsen. Da kommen wir zwar auch noch mal knapp über die 30 Grad Marke, aber da schiebt es ein paar mehr Wolken rein. Und das kann vor allen Dingen Richtung Freitagnachmittag, Richtung Freitagabend auch kurze Schauer und Gewitter geben.
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2: Ich bin Sven Hopf. Es ist ein wichtiger Meilenstein für die medizinische Notfallversorgung in der Region. Das Netzwerk Ersthelfer Südwestsachsen hat jetzt die Marke von 1000 registrierten Freiwilligen geknackt. In Rodewisch ist der 76-jährige Stefan G. als vermisst gemeldet worden. Wie die Polizei mitteilt, ist der Rentner bereits in der Nacht zum Samstag vom oberen Bahnhof in Plauen aus in einen Zug in seine Heimatstadt gestiegen. Dort ist er jedoch nie angekommen. Die Stadt Plauen startet mit Beginn des neuen Monats einen neuen digitalen Chatbot. Der Online-Assistent ist zunächst noch im Testmodus. Er soll einfache Fragen zu Dokumenten und Öffnungszeiten beantworten. Soweit Vogtlandradio kompakt.
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1: Wir haben es gleich 2:56 in wenigen Augenblicken. Hallo, liebe Autofahrer, einen schönen guten Morgen wünschen wir. Ja, und der Verkehr auf den Straßen hier bei uns im Vogtland, der rollt reibungslos. Da haben wir im Moment absolut nichts zu verkünden. Für den Fall, dass Sie was entdeckt haben, sollten Staus, Blitze oder mehr, dann einfach mal anrufen bitte. Wir sagen es gerne weiter. 0800 30 30 113. Gerne können Sie auch eine WhatsApp schicken. Die Nummer steht im Netz auf vogtlandradio.de. Vielen Dank, wir wünschen eine gute Fahrt.
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1: Schönen Dienstag alle miteinander, 28. Juli, heute schönen guten Morgen, Vogtland.

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1: Wir starten in diesen Dienstag noch mit angenehm kühlen Temperaturen. Das wird heute mit 25 Grad auch eine schöne, angenehme Wärme, die wir dann spätestens am Nachmittag erreichen. Dazu gibt es ein paar Wolken, aber auch viel Sonne. Die Wolken werden im Laufe des Tages sogar weniger, sodass spätestens am Nachmittag die Sonne dann am Himmel Platz hat ohne Ende. Ja, und so geht es dann auch die nächsten Tage weiter. Morgen, der Mittwoch und auch der Donnerstag, die zeigen sich fast wolkenlos. Da ist jede Menge Platz für die Sonne am Himmel und die Temperaturen gehen entsprechend noch weiter hoch. Morgen 31, Donnerstag 34 Grad. Freitag auch nochmal Werte knapp über der 30 Grad Marke, aber da zieht es ein bisschen zu. Da kann es dann nach einem sonnigen Vormittag im Laufe des Nachmittags örtlich auch kurze Schauer und Gewitter geben. Und jetzt haben wir es um 6.
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2: Ich bin Sven Hopf. Es ist ein wichtiger Meilenstein für die medizinische Notfallversorgung in der Region. Das Netzwerk Ersthelfer Südwestsachsen hat jetzt die Marke von 1000 registrierten Freiwilligen geknackt.
3: Sie sind zum Beispiel bei einem plötzlichen Herz-Kreislauf-Stillstand zur Stelle. Dazu werden die qualifizierten Helfer per App digital alarmiert, sofern sie in unmittelbarer Nähe sind. Da bei der Wiederbelebung jede Sekunde zählt, können sie oft noch vor Eintreffen des Rettungsdienstes lebensrettende Erste Hilfe leisten, heißt es vom Rettungszweckverband.

0: Neben den Ehrenamtlichen soll künftig auch die Verfügbarkeit von öffentlich zugänglichen Defibrillatoren weiter ausgebaut werden. Ron Tammel, Vogtlandradio.
1: Vermutlich Unachtsamkeit hat zu zwei Feuerwehreinsätzen in Reichenbach und Plauen geführt. Wie die Polizei auf Anfrage mitteilt, wurden die Kameraden in die Liebaustraße in Reichenbach gerufen, weil es dort auf einem Balkon gebrannt hat. Hier waren unachtsam entsorgte Zigaretten der Grund. Verletzt wurde aber niemand und der Brand konnte schnell gelöscht werden. Ebenso in der Knielowstraße in Plauen, wo ein Essen auf dem Herd vergessen wurde und Feuer fing. Auch hier konnte die Lage schnell unter Kontrolle gebracht werden. Die Stadt Plauen startet mit Beginn des neuen Monats einen neuen digitalen Chatbot. Der Online-Assistent ist zunächst noch im Testmodus. Er soll einfache Fragen zu Dokumenten und Öffnungszeiten beantworten. Als Avatare sind die bekannten Plauener Traditionsfiguren Vater und Sohn hinterlegt. Und weil das System noch nicht ganz ausgereift ist, sollen die Nutzer in den kommenden Wochen ein Feedback geben. In Rodewisch ist der 76-jährige Stefan G. als vermisst gemeldet worden. Wie die Polizei mitteilt, ist der Rentner bereits in der Nacht zum Samstag vom oberen Bahnhof in Plauen aus in einen Zug in seine Heimatstadt gestiegen. Dort ist er jedoch nie angekommen. Stefan G. ist 1,78 groß, schlank und trägt kurzes graues Haar. Auffällig ist sein nach vorn gebeugter Gang. Zum Zeitpunkt seines Verschwindens trug er einen dunkelgelben Kapuzenpullover, eine schwarze Jogginghose und gelbe Schuhe. Da er auf Medikamente angewiesen ist, könnte er sich in einer hilflosen Lage befinden. Das waren die Vogtland-Radio-Nachrichten.
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3: Wir haben es gleich 6:03. Hallo, liebe Autofahrer, schönen guten Morgen. Sieht gut aus, Verkehr heute ein Schluss. Wenn Sie was entdeckt haben, Staus, Blitzer oder mehr, bitte melden Sie es über die kostenlose 0800 30 30 113, gerne per WhatsApp. Die Nummer steht auf vogtlandradio.de. Vielen Dank, wir wünschen eine gute Fahrt.
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3: Und mit Sven Hopf in den Nachrichten. Sven, grüß dich, hallo.
4: Hallo.
3: So, Sven, heute ist der 28. Juli. Mhm. Ist ein ganz besonderer Tag. Den müssen wir jetzt schon zu dieser frühen Morgenstunde mal bekannt geben.
4: Ja.
3: Weil das könnte für einige Vogtländer heute bei der Tagesgestaltung eine Bedeutung haben.
4: Okay.
3: Heute wird ein süßer Tag. Heute ist Tag der Vollmilchschokolade.
4: Oh.
3: Ich sag das nur aus dem Grund, dass der eine oder andere vielleicht jetzt schon mal ein kleines Leckerli einpackt oder heute beim Einkaufen dann oder wenn er mal an der Tanke vorbeikommt, weißt schon, ne? So ganz
4: richtig,
3: schnell.
4: Richtig.
3: Das notwendige Accessoire für diesen Tag, sich damit einpackt.
4: Ja, und schön kühl halten am besten. Aber heute geht's noch, aber morgen.
3: Heute geht's noch. Ne? Heute kann man noch die Vollmilchschokolade einfach so im Auto auch mal liegen lassen, da passiert noch nicht allzu viel.
4: Ja.
3: Morgen bei über 30 Grad wäre das kritisch.
4: Ja,
3: aber bei einem Schokoladenfans überlebt die Tafel Vollmilchschokolade den Tag heute sowieso nicht.
4: Das ist auch wieder
3: von
4: richtig.
3: Von daher hat sie's. Ja. Wir wünschen einen süßen Dienstag. Schönen guten Morgen.
4: Morgen. We'll be right back.

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1: Es ist der 28. Juli 2016. Seit 2 Jahrzehnten geht Plauen bei der Vergabe von öffentlichen Aufträgen einen eigenen Weg. Im Rahmen der gesetzlichen Bestimmungen wird versucht, bei Ausschreibungen möglichst viele kleinere Firmen aus der Region profitieren zu lassen. Auch in diesem Jahr wurden viele vogtländische Firmen bei der Auftragsvergabe berücksichtigt. Die einzigartige Orgel der Steinsdorfer Kirche wird erhalten. Gemeinsam fördern die Sparkasse Vogtland und die Ostdeutsche Sparkassenstiftung die Orgelrestauration. Das Projekt wird insgesamt mit 10.000 Euro unterstützt, hieß es von den Kreditinstituten. Die Gesamtkosten für den Erhalt der 1844 gebauten Orgel belaufen sich auf etwa 24.000 Euro. Die Bauarbeiten an der Astrid-Lindgren-Grundschule liegen derzeit noch im Zeitplan. Heute wurde über den aktuellen Baustand informiert. Bis zum Schuljahr 2017-2018 soll die Sanierung abgeschlossen sein. Projektleiter Axel Markert von der Gebäude- und Anlagenverwaltung.
2: Es werden Räume vor allen Dingen im Untergeschoss verändert. Im Prinzip wird die gesamte technische Gebäudeausrüstung erneuert, Elektroinstallation, Sanitär, Heizung, Fußbodenbelege komplett erneuert, neue Anstriche. Die sanitären Anlagen werden natürlich komplett erneuert und umgebaut. Natürlich eine neue Fassadendämmung, Fensteraufteilung wird sich ändern.
1: Die Baukosten belaufen sich auf rund 3,3 Millionen Euro. Und das geschah heute vor 10 Jahren im Vogtland.
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15 Viertel 7 am Dienstag. Hier ist das Vogtlandradio. Ja, einen guten Start in den Tag wünschen wir. Wir gucken auf die Straßen, wenn Sie jetzt mit dem Auto unterwegs sind. Absolut kein Problem. Das läuft ganz einfach. Sie können prima fahren. Wir haben nichts zu vermelden. Keine Behinderung oder Blitzer oder sonst irgendetwas. Einfach nur ein guter Start in diesen Dienstag. Ja, und rein wettermäßig wird es halt auch vom Allerfeinsten. Wir kriegen Temperaturen bis 25 Grad. Dazu ein paar Wolken, aber auch ganz viel Sonnenschein. Und trockenes Sommerwetter, Regen. Gibt es halt nicht. Schöne

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7: Ja, dieser Dienstag wird ein richtig schöner Sommertag werden. Bei 25 Grad wird es angenehm warm. Wir kommen aber nicht allzu sehr ins Schwitzen. Und dazu bringt uns die Sonne ja viel, viel Energie. Es gibt ein paar Wolken am Himmel, keine Niederschläge. Alles in allem sieht es richtig gut aus. Die nächsten Tage ändert sich ein bisschen was in Sachen Temperaturen. Es wird nämlich deutlich wärmer. Morgen am Mittwoch kommen wir schon mal auf 31 Grad. Dazu gibt es Sonnenschein von früh bis spät. Und ja, wenn was durchzieht, dann ist es mal eine schöne Wetterwolke. Auch morgen gibt es keine Niederschläge. Dasselbe Wetterbild haben wir dann auch am Donnerstag. Die Temperaturen gehen sogar noch ein bisschen weiter hoch, bis auf 34 Grad. Der Freitag zeigt sich dann ein bisschen durchwachsen, wird auch mit Werten knapp über 30 Grad nochmal sehr, sehr warm. Da ziehen aber im Laufe des Tages ein paar Wolken rein und es kann dann später in der zweiten Tageshälfte so gegen später Nachmittag Richtung Abend auch Schauer und Gewitter geben.
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8: Ich bin Sven Hopf. Es ist ein wichtiger Meilenstein für die medizinische Notfallversorgung in der Region. Das Netzwerk Ersthelfer Südwestsachsen hat jetzt die Marke von 1000 registrierten Freiwilligen geknackt. In Rodewisch ist der 76-jährige Stefan G. als vermisst gemeldet worden. Wie die Polizei mitteilt, ist der Rentner bereits in der Nacht zum Samstag vom oberen Bahnhof in Plauen aus in einen Zug in seine Heimatstadt gestiegen. Dort ist er jedoch nie angekommen. Die Stadt Plauen startet mit Beginn des neuen Monats einen neuen digitalen Chatbot. Der Online-Assistent ist zunächst noch im Testmodus. Er soll einfache Fragen zu Dokumenten und Öffnungszeiten beantworten. Soweit Vogtlandradio kompakt.
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7: Gleich 7:02. Hallo, liebe Autofahrer, schönen guten Morgen. Ja, es sieht nach wie vor gut aus auf den Straßen. Keine Störungsmeldungen, keine Blitzer. Da läuft's ganz einfach rund. Für den Fall, dass Sie was entdeckt haben, seien Sie so lieb, rufen Sie an. Wir sagen's weiter. 0800 30 30 113. Gerne können Sie auch eine WhatsApp schicken. Die Nummer steht auf vogtlandradio.de. Vielen Dank, wir wünschen eine gute Fahrt.
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7: Jo, kommen Sie gut rein in diesen Dienstag. Heute haben wir den 28. Juli und gleich gibt es bei uns die gute Nachricht und auch das Wettergespräch mit Anja Abolin.

0: paar Sekunden noch, dann haben wir es 7:10.
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0: Ja, und da gucken wir heute mal nach Honneburg, denn dort wird etwas in Sachen Sportstätten getan. Dort entsteht ein neuer Kunstrasenplatz. Der gehört dem FSV Honneburg und der ist bitter notwendig, weil der alte Platz wirklich ja stark verschlissen ist und nicht mehr bespielt werden kann. Das Problem ist nicht ganz neu. Schon 2017 war der Platz, der vorwiegend für das Wintertraining genutzt wird, schon einmal aufgrund von Verletzungsgefahr gesperrt worden. Die Vereinsmitglieder haben aber damals in Eigenleistung richtig rangeklotzt und mit 40 Tonnen Material die Unebenheiten da ausgeglichen und den Platz wieder bespielbar gemacht. Nun ist aber ein Punkt erreicht, wo jede Hilfe zu spät ist und eine weitere Sperrung droht. Also muss dringend mal was gemacht werden. Deswegen ist der Platz jetzt schon, wird schon seit einigen Monaten saniert und die Erdarbeiten, die laufen dort und im Oktober soll ein Kleinfeld-Kunstrasenplatz dann fertig sein. Das Kleinfeld, das man aufgrund des gegebenen Platzes wählen musste, das verhindert zwar, dass darauf Punktspiele und für Erwachsene gespielt werden können. Es kann aber für das Training und auch den Kinder- und Jugendfußball genutzt werden. Und das freut natürlich viele der Jüngeren, der 234 Mitglieder des Vereins. Das Ganze gibt es aber nicht für lau. 500.000 ist dafür ungefähr notwendig. Und auch der Eigenanteil des Vereins ist mit 35.000 Euro nicht unbedingt ein kleiner Pappenstiel, aber die Ronneburger, die haben es geschafft, die haben Sponsoren ins Boot geholt und so innerhalb von kurzer Zeit die Finanzierung ermöglicht. Fördermittel laufen und im Oktober soll der Platz fertig sein und dann kann in Ronneburg wieder fröhlich gekickt werden. Das ist doch mal eine tolle Sache für uns heute. Auf jeden Fall die gute Nachricht am Morgen. Ja, und wenn Sie auch mal irgendwas haben, was eine gute Nachricht wert wäre, dann einfach mal Bescheid sagen. Wir kümmern uns drum. Schicken Sie uns mal eine Mail an gutenachricht@vogtlandradio.de.
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0: Stunde des Vogtland Radio um 6:45. Wir gucken auf die A4 in Richtung Dresden in Höhe des Hermsdorfer Kreuzes. Da haben wir heute Bauarbeiten. Die Fahrbahn ist da auf einen Fahrstreifen verengt. Da könnte es im Laufe des Tages zu Behinderungen kommen. Ansonsten haben wir nichts weiter zu verkünden. Sieht gut aus. Ist ein ruhiger Dienstagmorgen in Sachen Verkehr bei uns hier im schönen Vogtland. Und jetzt kümmern wir uns mal ums Wetter.
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0: Und mit unserer Vogtland-Radio-Wetterexpertin Anja Avelin. Grüß dich, Anja. Hallihallo.
2: Hallo Thomas, moin moin.
0: So, Anja, heute Tag doch voll mit Schokolade. Wie viele Stück hast du da schon reingezogen?
2: Noch keins. Und ich ganz ehrlich gesagt, ich habe gar keins zu Hause. Ich muss mir erst eins besorgen.
0: Katastrophe.
2: Na, es wird nicht ein Stück sein, es wird die ganze Tafel sein.
0: Ja, na, wenn schon, denn schon. Ne? Also kleckern bringt ja in dem Moment auch nichts. Also da müssen wir schon mal richtig zu lang. Ja, und Schokolade ist ja was für die gute Laune, auch was für die Seele. Und das ist ja aber das Wetter auch. Wenn das nämlich schön ist, dann sind wir gut gelaunt. Dann schmeckt die Schokolade gleich noch besser. Was wird denn das heute, Anja?
2: Ja, und das wird heute ein richtig schöner Tag.
0: Siehste.
2: Also wir starten frisch, was ja auch ganz schön ist, weil Nacht war dann relativ angenehm. Wir haben jetzt 10 Grad in Hof, 11 Grad in Plauen, 12 in Gera und 14 in Zwickau. Und nachher am Nachmittag erreichen wir dann 23 Grad, 24 Grad im oberen Vogtland und zum Beispiel in Aue oder auch in Weida oder in Schleiz. Ja, auch bei uns in Plauen hier werden es 25 oder 26 Grad. Also das sind richtig schön sommerliche Temperaturen. Und dazu gibt es einen friedlichen Mix aus Sonne und Wolken. Und Richtung abends wird es sogar richtig schön. Also da werden die Wolken noch weniger. Von daher, ja, toller Tag. Ganz toll, was für die Seele, genauso wie die Schokolade.
0: Genau so ist es. Und wir können die Schokolade vor allen Dingen auch essen, ohne dass wir jetzt Angst haben müssen, dass die einem sofort da wegläuft. Nur ein bisschen im Schatten und so, alles gut.
2: Auf dem Papier getropft.
0: Ja, prima. Anja, also heute ein richtig schöner Tag. Wie wird's denn dann morgen?
2: Ja, morgen kommt die Luft noch mehr aus Süden zu uns. Das heißt, da kommt noch wärmere Luft. Sie ist aber auch trocken. Das heißt, ganz viel Sonnenschein. Wenige Wolken und hochsommerlich warm mit 29 bis teilweise 32 Grad. Also das wird schön und dadurch, dass die Luft trocken ist, ja, kann man das auch ganz gut aushalten.
0: Wunderbare Sache, das sind ja mal tolle Aussichten. Hängen wir mal ganz schnell den Donnerstag noch rein.
2: Ja, der ist erst sonnig, dann nachher wolkiger. Der wird noch heißer mit 34 bis mitunter 36 Grad. Also das ist schon ein bisschen schweißtreibender.
0: Okay, also essen wir die Schokolade heute, damit sie weg ist und sonst morgen die nächsten Tage nicht wegläuft.
2: Genau.
0: Prima. Anja, ich danke dir für den Augenblick. In 2 Stunden sind wir wieder da. Bis dann. Mach's gut.
2: Dann. Ciao.

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1: Der Start in den Dienstag bringt uns noch angenehm kühle Temperaturen. Da können wir noch mal gut und gerne die Fenster aufreißen und ein bisschen durchlüften. Ja, und es ist jetzt schon sehr freundlich. Die Sonne ist da, wir haben ein paar locker Wolken, aber auch vielerorts schon ganz viel blauen Himmel. Temperaturen gehen heute hoch auf 25 Grad. Ich denke, das ist sehr, sehr angenehm. Morgen dann am Mittwoch wird es deutlich wärmer mit 31 Grad. Da gibt es Sonne, es hat den ganzen Tag über. Auch am Donnerstag wird ein richtig schöner, sonniger und noch heißerer Tag werden. Denn 34 Grad können wir da am Nachmittag am Thermometer ablesen. Der Freitag bringt es auch nochmal knapp über die 30 Grad Marke, aber da ändert sich ein bisschen. Tagsüber ist noch schön und sonnig Richtung Nachmittag, Richtung Abend. Zieht's zu und dann gibt's Schauer, örtlich auch Gewitter. Und jetzt haben wir es um 7.
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2: Ich bin Sven Hopf. Es ist ein wichtiger Meilenstein für die medizinische Notfallversorgung in der Region. Das Netzwerk Ersthelfer Südwestsachsen hat jetzt die Marke von 1000 registrierten Freiwilligen geknackt.
3: Sie sind zum Beispiel bei einem plötzlichen Herz-Kreislauf-Stillstand zur Stelle. Dazu werden die qualifizierten Helfer per App digital alarmiert, sofern sie in unmittelbarer Nähe sind. Da bei der Wiederbelebung jede Sekunde zählt, können Sie oft noch vor Eintreffen des Rettungsdienstes lebensrettende Erste Hilfe leisten, heißt es vom Rettungszweckverband. Neben den Ehrenamtlichen soll künftig auch die Verfügbarkeit von öffentlich zugänglichen Defibrillatoren weiter ausgebaut werden. Ron Tammel, Vogtlandradio.
2: Vermutlich Unachtsamkeit hat zu 2 Feuerwehreinsätzen in Reichenbach und Plauen geführt. Wie die Polizei auf Anfrage mitteilt, wurden die Kameraden in die Liebaustraße in Reichenbach gerufen, weil es dort auf einem Balkon gebrannt hat.

0: Hier waren unachtsam entsorgte Zigaretten der Grund. Verletzt wurde aber niemand und der Brand konnte schnell gelöscht werden. Ebenso in der Knielostraße in Plauen, wo ein Essen auf dem Herd vergessen wurde und Feuer fing. Auch hier konnte die Lage schnell unter Kontrolle gebracht werden. Die Stadt Plauen startet mit Beginn des neuen Monats einen neuen digitalen Chatbot. Der Online-Assistent ist zunächst noch im Testmodus. Er soll einfache Fragen zu Dokumenten und Öffnungszeiten beantworten. Als Avatare sind die bekannten Plauener Traditionsfiguren Vater und Sohn hinterlegt. Und weil das System noch nicht ganz ausgereift ist, sollen die Nutzer in den kommenden Wochen ein Feedback geben. In Rodewisch ist der 76-jährige Stefan G. als vermisst gemeldet worden. Wie die Polizei mitteilt, ist der Rentner bereits in der Nacht zum Samstag vom oberen Bahnhof in Plauen aus in einen Zug in seine Heimatstadt gestiegen. Dort ist er jedoch nie angekommen. Stefan G. ist 1,78 groß, schlank und trägt kurzes graues Haar. Auffällig ist sein nach vorn gebeugter Gang. Zum Zeitpunkt seines Verschwindens trug er einen dunkelgelben Kapuzenpullover, eine schwarze Jogginghose und gelbe Schuhe. Da er auf Medikamente angewiesen ist, könnte er sich in einer hilflosen Lage befinden. Das waren die Vogtland-Radio-Nachrichten.
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2: Es ist auf die Sekunde genau 7:03. Hallo, liebe Autofahrer. Bitte Vorsicht, auf hier Richtung Dresden auf Höhe vom Hermsdorfer Kreuz. Da gibt es halt Bauarbeiten und die Fahrbahn ist da auf einen Fahrstreifen verengt. Ansonsten nicht weiter los. Verkehr rollt, weitere Störungen oder Blitzer haben wir aktuell nicht. Wenn Sie was entdeckt haben sollten, dann bimmeln Sie mal durch. Wir sagen es gerne weiter. 0800 30 30 113, gerne per WhatsApp. Die Nummer steht auf vogtlandradio.de. Vielen Dank, wir wünschen eine gute Fahrt.
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2: Und mit Sven Hopf in den Nachrichten. Sven, grüß dich, hallo.
3: Hallo.
2: Ja, Mensch, Sven, das war gestern keine schöne Nachricht, eher eine traurige Nachricht. Gunter von Hagens gestorben.
3: Richtig, ja.
2: Der große Plastinator, der Erfinder eigentlich dieses Verfahrens, wo man Menschen darstellen kann, wo man ins Innere reingucken kann, ist leider verstorben, Ehrenbürger der Stadt Greiz gewesen.
3: Ja.
2: Ein ganz großer Typ, ich habe den selber auch kennenlernen dürfen, habe ich ein paar Mal mit ihm unterhalten, auch wenn er damals schon von seiner schweren Krankheit gezeichnet war. Also ganz beeindruckender Mann.
3: Ja,
2: der hat noch vor Elan gestrotzt und hatte so viel Pläne und so viel Energie. Das war ein richtig großer, und ich habe mich gestern mit dem Grazer Bürgermeister Alexander Schulze mal über ihn unterhalten.
3: Ja,
2: und da reden wir gleich mal drüber. Schönen Dienstag. Schönen guten Morgen.
3: Morgen.

0: Ja, Dienstagmorgen, wir haben es 7:10.
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0: Der weltbekannte Plastinator und Ehrenbürger der Stadt Greiz, Gunter von Hagens, lebt nicht mehr. Das hat gestern am frühen Nachmittag seine Familie bekannt gegeben. Die Nachricht ist vielerorts, vor allem aber in der Stadt Greiz, mit großer Bestürzung aufgenommen worden. Der Grazer Bürgermeister Alexander Schulze.
2: Ich bin natürlich sehr betroffen vom Ableben von unserem Gunter von Hagens. Ich möchte also auch an der Stelle der Familie mein aufrichtiges Beileid aussprechen und erinnere mich natürlich gern an diese Ausstellung in der Corona-Zeit, also wo wir hier also über 120.000 Besucher hatten. Wir haben ein sehr, sehr gutes Verhältnis gehabt, ein sehr, sehr freundschaftliches Verhältnis. Also auch heute noch ist die Verbindung zu der Familie sehr, sehr herzlich und ich bin traurig, ich bin betroffen. Unser Ehrenbürger ist hier von uns gegangen.
0: Gunter von Hagens hat einen Teil seiner Kindheit und Jugend in Greiz verbracht, später im Greizer Krankenhaus und auch in einer Apotheke der Stadt gearbeitet, bevor er dann zum Medizinstudium nach Jena gegangen ist. Später hat er das Verfahren zur Plastination des menschlichen Körpers erfunden und in Heidelberg das Institut für Plastination gegründet. Mit seiner Körperweltenausstellung hat er weltweit den Menschen Einblicke ins Innere des menschlichen Körpers ermöglicht, die es so vorher noch nie gegeben hat. Mithilfe von Michael Czerwenka in der Apotheke seines Vaters hatte von Hagens einst gearbeitet, kam der Kontakt zum Grazer Bürgermeister zustande und letztendlich auch die Körperweltenausstellungen 2020 in der Park- und Schlossstadt. Alexander Schulze erinnert sich gern an die Treffen mit Gunter von Hagens, meist heimlich bei dessen Schwester in Greiz bei Kaffee und Kuchen.
2: Erdbeertorte gab es oder Quarktorte, hat er gemocht und dann haben wir uns getroffen und haben dort eben wirklich Dinge vorgedacht. Er hat ja wirklich alles hier nach Greiz geholt, in die Eishalle, die wir dafür extra umgebaut haben. Das war eine Leistung von ihm und von seinem Team und dafür bin ich natürlich und Greiz natürlich dankbar, weil so viel Aufmerksamkeit, was wir in der Zeit bekommen haben, von Touristen überströmt, das war eine tolle Erfahrung.
0: Die Stadt Greiz trauert um ihren großen Sohn und ist dankbar für den steten Kontakt, den Gunter von Hagens in seine alte Heimat gehalten hat. Vor allem auch für die grandiose Körperweltenausstellung in Greiz. Die ist regelmäßig in den großen Metropolen der Welt zu sehen und wäre ohne den persönlichen Einsatz von Hagens wohl nie in die Elsterstadt gekommen. Die Stadt wird ihres Ehrenbürgers wohl auch in angemessener Weise gedenken. Noch einmal Alexander Schulze.
2: Ich möchte das aber natürlich mal mit der Familie abstimmen. Bis jetzt wurde ich erstmal nur darüber in Kenntnis gesetzt und ich denke mal, wir werden das auf jeden Fall mit seinem Sohn, mit seiner Frau ordentlich abstimmen.
0: Der Erfinder der Plastination, der Schöpfer der Körperweltenausstellungen und Ehrenbürger der Stadt Greiz, Gunter von Hagens, ist am 24. Juli im Alter von 81 Jahren nach schwerer Krankheit verstorben. Erinnerungen waren das vom Greizer Bürgermeister Alexander Schulze.

wünschen einen schönen Start in diesen Dienstag. Hier ist Vogtland Radio, 7:58 Hamburg. Ja, und wir haben ein Problem nur auf den Straßen. Ansonsten geht's relativ ruhig zu. Ein Problem, das betrifft die A4 Richtung Dresden in Höhe vom Hermsdorfer Kreuz. Bauarbeiten heute, da ist die Fahrbahn auf nur einen Fahrstreifen verengt. Da ist im Laufe des Tages heute mit Behinderungen zu rechnen. Ja, ansonsten Holz und es wird ein richtig schöner Sommertag werden. Wir erwarten heute am Nachmittag dann Spitzentemperaturen bis 25 Grad. Niederschläge heute Fehlanzeige, da kommt nichts runter. Der Himmel zeigt sich leicht bewölkt, aber das sind alles nur Schönwetterwolken. Und es ist jede Menge Platz für die

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3: Ja, es wird ein richtig schöner Sommertag heute, dieser Dienstag, dieser 28. Juli. Wir kriegen am Nachmittag Temperaturen bis 25 Grad und dazu einfach nur richtig schönes Sommerwetter mit viel Sonne und ein paar lockeren Wolken. Regenschauer oder Gewitter sind heute ausgeschlossen. Ja, die Temperaturen heute sind nochmal recht angenehm. Morgen, am Donnerstag und auch am Freitag, da kommen wir ordentlich ins Schwitzen. An allen drei Tagen haben wir die 3 vorn dran, was die Temperaturen angeht. Morgen am Mittwoch 31 Grad, Sonne satt von früh bis spät. Donnerstag dasselbe bei 34 Grad. Erst am Freitag, da wird es nochmal bis 31 Grad warmer. Da steht so ein kleiner Wetterwechsel ins Haus. Da gibt es erstmal noch viel Sonnenschein, später dann Wolken und Richtung Nachmittag, Richtung Abend auch Schauer und Gewitter. Jetzt haben wir es 7:30.
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4: Ich bin Sven Hopf. Es ist ein wichtiger Meilenstein für die medizinische Notfallversorgung in der Region. Das Netzwerk Ersthelfer Südwestsachsen hat jetzt die Marke von 1.000 registrierten Freiwilligen geknackt. In Rodewisch ist der 76-jährige Stefan G. als vermisst gemeldet worden. Wie die Polizei mitteilt, ist der Rentner bereits in der Nacht zum Samstag vom oberen Bahnhof in Plauen aus in einen Zug in seine Heimatstadt gestiegen. Dort ist er jedoch nie angekommen. Die Stadt Plauen startet mit Beginn des neuen Monats einen neuen digitalen Chatbot. Der Online-Assistent ist zunächst noch im Testmodus. Er soll einfache Fragen zu Dokumenten und Öffnungszeiten beantworten. Soweit Vogtlandradio kompakt.
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3: Gleich 2 Minuten nach 7:30. Hallo, liebe Autofahrer. Sieht nach wie vor gut aus auf den Straßen. Wir haben keine Störungen. Nur einen Hinweis, der betrifft die A4 in Richtung Dresden auf Höhe vom Hermsdorfer Kreuz. Da haben wir heute Bauarbeiten. Die Fahrbahn ist da auf einen Fahrstreifen verengt. Ansonsten, wie gesagt, nicht los, es rollt. Wenn Sie was entdeckt haben, na, klingeln Sie mal durch. Wir sagen es weiter. 0800 30 30 113. Gerne können Sie auch eine WhatsApp schicken. Die Nummer steht auf vogtlandradio.de. Vielen Dank und eine gute Fahrt.
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3: Kommen Sie gut rein in diesen Dienstag. Heute haben wir schon den 28. Juli und gleich gibt's bei uns Neues vom Sport.

0: Oh, Sekunden noch, dann haben wir es 10 Minuten nach 7:30.
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0: So, der Sven ist da. Grüß dich. Hallo, Sven.
2: Hallo.
0: Ja, und heute widmen wir uns mal ganz dem Handball. Und da bereitet sich der Drittligist SV 04 Oberloser weiter intensiv auf die neue Saison vor. In den vergangenen Tagen stand ein schweißtreibendes Trainingslager im tschechischen Pilsen auf dem Plan.
2: Ja, und in der Halle und im Kraftraum, da wurde vor allem an der Körperlichkeit gefeilt. Abseits davon wurde aber auch einiges getan, um das Mannschaftsgefüge zu stärken. So wurde nun auch Roman Betschwar zum neuen Kapitän gewählt. Der Tscheche, der geht in seine zweite Saison bei Oberloser. Mittwochabend, also morgen, da testet das Team in Wetzlar. Und am Samstag vor dem Test zu Hause gegen Anzing, da wird auch dann offiziell die Mannschaft präsentiert.
0: Ja, Trainingslager in Pilsen stelle ich mir sehr gemütlich vor. Nach dem Training in so eine Bierstube rein,
2: was
0: fürs Team zu tun.
2: Genau.
0: Nicht ganz schlecht gewählt, dieser Ort. Ja, und auch die Erstliga-Handballerinnen des BSV Sachsen-Zwickau sind nun so richtig in der Saisonvorbereitung drin. Das erste Testspiel wurde gewonnen, auch wenn gegen den Zweitligisten SV 09 Kirchhof noch nicht alles rund lief.
2: Ja, unterm Strich steht ein 33-28 Erfolg gegen das Team aus Nordhessen. Die Mischung aus erfahrenen Spielerinnen und vielen neuen jungen Talenten, die muss sich nun in der Vorbereitung noch weiter finden. Man ist ja auch erst seit einer Woche so richtig zusammen. Nach dem Spiel, da wurde auch dann die Mannschaft offiziell vorgestellt. Teil davon ist unter anderem auch Nele Reuter, die am Donnerstag übrigens erst 17 Jahre alt wird. Und sie feierte in dem Test dann auch ihr Debüt für den BSV. Und in den kommenden Tagen, da geht's dann für die Zwickauer in ein Trainingslager nach Ungarn.
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1: Wird ein schöner, freundlicher Dienstag heute. Die Sonne lacht schon jetzt vom Himmel. Da sind auch ein paar schöne Wetterwolken unterwegs. Aber die tun heute gar nicht. Die sind wirklich nur optische Beigabe. Es gibt keinerlei Niederschläge und Richtung Nachmittag dann Höchsttemperaturen bis 25 Grad. Und das müssen wir heute nochmal genießen, denn es ist noch ganz angenehm. Die nächsten Tage kommen wir ordentlich ins Schwitzen. Morgen am Mittwoch bringt es auf 31 Grad. Dazu ist nur Sonnenschein am Himmel. Da gibt es nichts anderes. Ja, vielleicht mal ein ganz lockeres Wölkchen, aber wie gesagt, auch morgen keinerlei Niederschläge. Sonnenschein dauert 15 Stunden. Der Donnerstag bringt es ebenfalls auf 15 Stunden Sonnenschein und bringt sogar auf 34 Grad dann bei den Höchsttemperaturen. Bevor es am Freitag ein paar mehr Wolken geben wird, trotz alledem noch 31 Grad in der Spitze. Aber am Nachmittag Richtung Abend müssen wir ein bisschen auf der Hut sein. Da ziehen hier und da Schauer und auch Gewitter ins Vogtland. Jetzt haben wir es um 8.
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2: Ich bin Sven Hopf. Nachdem der Schöpfer der weltberühmten Körperweltenausstellungen Gunther von Hagens gestorben ist, ist auch die Anteilnahme im Vogtland groß. Nicht zuletzt, weil der 81-Jährige seine Jugend in Greiz verbracht hat. Vor einigen Jahren schloss sich an selber Stelle in der Eishalle mit der Ausstellung seiner plastinierten Körper auch ein Kreis. Der Greizer Bürgermeister Alexander Schulze.
3: Ich bin natürlich sehr betroffen vom Ableben von unserem Gunther von Hagens. Ich möchte also auch an der Stelle der Familie mein aufrichtiges Beileid aussprechen und erinnere mich natürlich gern an diese Ausstellung in der Corona-Zeit, also wo wir hier also über 120.000 Besucher hatten. Wir haben ein sehr, sehr gutes Verhältnis gehabt, ein sehr, sehr freundschaftliches Verhältnis. Also auch heute noch ist die Verbindung zu der Familie sehr, sehr herzlich und ich bin traurig, ich bin betroffen. Unser Ehrenbürger ist hier von uns gegangen.
2: Es ist ein wichtiger Meilenstein für die medizinische Notfallversorgung in der Region. Das Netzwerk Ersthelfer Südwestsachsen hat jetzt die Marke von 1.000 registrierten Freiwilligen geknackt.
4: Sie sind zum Beispiel bei einem plötzlichen Herz-Kreislauf-Stillstand zur Stelle. Dazu werden die qualifizierten Helfer per App digital alarmiert, sofern sie in unmittelbarer Nähe sind. Da bei der Wiederbelebung jede Sekunde zählt, können sie oft noch vor Eintreffen des Rettungsdienstes lebensrettende Erste Hilfe leisten, heißt es vom Rettungszweckverband. Neben den Ehrenamtlichen soll künftig auch die Verfügbarkeit von öffentlich zugänglichen Defibrillatoren weiter ausgebaut werden.

0: werden. Ron Tamme, Vogtlandradio.
1: Vermutlich Unachtsamkeit hat zu zwei Feuerwehreinsätzen in Reichenbach und Plauen geführt. Wie die Polizei auf Anfrage mitteilt, wurden die Kameraden in die Liebaustraße in Reichenbach gerufen, weil es dort auf einem Balkon gebrannt hat. Hier waren unachtsam entsorgte Zigaretten der Grund. Verletzt wurde aber niemand und der Brand konnte schnell gelöscht werden. Ebenso in der Knielowstraße in Plauen, wo ein Essen auf dem Herd vergessen wurde und Feuer fing. Auch hier konnte die Lage schnell unter Kontrolle gebracht werden. In Rodewisch ist der 76-jährige Stefan G. als vermisst gemeldet worden. Wie die Polizei mitteilt, ist der Rentner bereits in der Nacht zum Samstag vom oberen Bahnhof in Plauen aus in einen Zug in seine Heimatstadt gestiegen. Dort ist er jedoch nie angekommen. Stefan G. ist 1,78 groß, schlank und trägt kurzes graues Haar. Auffällig ist sein nach vorn gebeugter Gang. Zum Zeitpunkt seines Verschwindens trug er einen dunkelgelben Kapuzenpullover, eine schwarze Jogginghose und gelbe Schuhe. Da er auf Medikamente angewiesen ist, könnte er sich in einer hilflosen Lage befinden. Das waren die Vogtland-Radio-Nachrichten.
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3: Schönen guten Morgen hinaus auf die Straße. Wir haben es 8:03. Bitte beachten, auf der A4 Richtung Dresden, auf Höhe vom Hermsdorfer Kreuz, da gibt es halt Bauarbeiten und die Fahrbahn ist da auf nur einen Fahrstreifen verengt. Ja, ansonsten haben wir nichts weiter zu verkünden. Keine Behinderung, keine Blitzer. Es läuft sich gut aus, wenn Sie was entdeckt haben, Staus, Blitzer oder mehr, bitte melden Sie es über die kostenlose 0800 30 30 113. Gerne per WhatsApp, die Nummer steht auf vogtlandradio.de. Vielen Dank, wir wünschen eine gute Fahrt.
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3: Und mit Sven Hopf in den Nachrichten. Grüß dich, Sven. Hallo.
4: Hallo.
3: Du, Sven, sag mal, was bist denn du musikalisch am frühen Morgen so für einer? Es gibt ja Leute, die so ja, ein bisschen mit leichter, beschwingter Musik reinstarten. Andere mögen es vielleicht schon so ein bisschen härter. Was liegt denn dir da so am frühen Morgen?
4: Es ist eigentlich unterschiedlich. Also bei mir läuft im Auto von Techno über 80er Pop und Metalcore alles.
3: Also auch ein bisschen die härtere Linie.
4: Ja, ja, auf jeden Fall.
3: Gern zum Start. In den Tag. Richtig, ja. Na dann haben wir jetzt was für dich und auch für alle anderen, die es ein bisschen härter mögen. Dann haben wir den hier rausgesucht.
4: Ach, schön.
3: Handstone Chat and the Blackhearts, I love Rock'n'Roll aus den 80ern. Der lässt richtig krachen. Da kommt man in Bewegung und gut rein.
4: Richtig.
3: In den Dienstag. Wir wünschen einen schönen guten Morgen.
4: Moin.

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1: Es ist der 28. Juli 2016. Seit 2 Jahrzehnten geht Plauen bei der Vergabe von öffentlichen Aufträgen einen eigenen Weg. Im Rahmen der gesetzlichen Bestimmungen wird versucht, bei Ausschreibungen möglichst viele kleinere Firmen aus der Region profitieren zu lassen. Auch in diesem Jahr wurden viele vogtländische Firmen bei der Auftragsvergabe berücksichtigt. Die einzigartige Orgel der Steinsdorfer Kirche wird erhalten. Gemeinsam fördern die Sparkasse Vogtland und die Ostdeutsche Sparkassenstiftung die Orgelrestauration. Das Projekt wird insgesamt mit 10.000 Euro unterstützt, hieß es von den Kreditinstituten. Die Gesamtkosten für den Erhalt der 1844 gebauten Orgel belaufen sich auf etwa 24.000 Euro. Die Bauarbeiten an der Astrid-Lindgren-Grundschule liegen derzeit noch im Zeitplan. Heute wurde über den aktuellen Baustand informiert. Bis zum Schuljahr 2017-2018 soll die Sanierung abgeschlossen sein. Projektleiter Axel Markert von der Gebäude- und Anlagenverwaltung.
2: Es werden Räume vor allen Dingen im Untergeschoss verändert. Im Prinzip wird die gesamte technische Gebäudeausrüstung erneuert, Elektroinstallation, Sanitär, Heizung, Fußbodenbelege komplett erneuert, neue Anstriche. Die sanitären Anlagen werden natürlich komplett erneuert und umgebaut. Natürlich eine neue Fassadendämmung, Fensteraufteilung wird sich ändern.
1: Die Baukosten belaufen sich auf rund 3,3 Millionen Euro. Und das geschah heute vor 10 Jahren im Vogtland. Vogtland.

0: 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Widder.
1: Durch eine unvorhersehbare Angelegenheit könnte nun Ihr Finanzplan etwas durcheinander geraten. Wenn diese Ausgabe unbedingt sein muss, prüfen Sie, ob Sie anderswo sparen können.
0: Stier.
1: Gehen Sie alles noch einmal in Ruhe durch, bevor Sie einen Plan in die Tat umsetzen. Genauigkeit zahlt sich aus.
0: Zwillinge.
1: Die Sterne raten dazu, nun alles etwas geruhsamer angehen zu lassen. Das hektische Treiben um Sie herum sollte für Sie kein Maßstab sein.
0: Krebs.
1: Wenn Sie spüren, dass es da etwas gibt, das Ihr freundschaftliches Verhältnis zu einem bestimmten Menschen belastet, sollten Sie darüber sprechen.
0: Löwe.
1: Dieser Tag wird durch Gefühle und emotionale Verstrickungen bestimmt. Wenn es allerdings um ein sachliches Thema geht, sollten Sie lieber rational an die Sache rangehen.
0: Jungfrau.
1: Ein gelungener Tag. Ihr Partner bringt Ihnen viel Zuneigung entgegen und zeigt Ihnen das auch. Auch in anderen Lebensbereichen läuft es bestens.
0: Waage.
1: Ein lange gehegtes privates Vorhaben geht nun seinen endgültigen Gang. Und das löst manches Problem.
0: Skorpion.
1: Nutzen Sie das Vertrauen, das eine Person in Sie setzt, nicht leichtfertig aus. Das könnte sonst einer vertrauensvollen Beziehung nachhaltig schaden.
0: Schütze.
1: Dieser Tag könnte der Beginn einer ausgesprochen guten Phase für Sie sein. Vielleicht entdecken Sie ein neues Hobby oder Sie machen eine neue Bekanntschaft.
0: Steinbock.
1: Lassen Sie sich auf Veränderungen ein. Das raten Ihnen heute die Sterne. Solange Sie sich gegen Neues wehren und ankämpfen, wird Ihr Leben anstrengend sein.
0: Wassermann.
1: Manchmal muss man die Realität akzeptieren, wie sie ist. Sie können Menschen nicht ändern, nur ihre Einstellung zu ihnen.
0: Fische.
1: Lassen Sie mehr Raum für spontane Einfälle und Begegnungen. Das macht Ihr Leben leichter.
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5: Einfach nur richtig schön dieser Dienstag hier bei uns im Vogtland. Es wird ein richtig toller Sommertag. Der deutet sich ja jetzt schon an. Ne? Man sieht schon, was wir heute erwarten dürfen. Wir haben locker Wolken am Himmel, wir haben ganz viel Sonnenschein. Niederschläge gibt es heute definitiv nicht. Und die Temperaturen, die erreichen werden so um 25, vielleicht auch 26 Grad. Das ändert sich die nächsten Tage. Bis zum Ende der Woche, bis zum Freitag kommen wir ordentlich ins Schwitzen. Morgen bei 31 Grad und Sonne satt. Am Donnerstag bei Sonne satt und 34 Grad. Und auch der Freitag überschreitet nochmal die 30 Grad Marke. Da dreht sich es aber ein bisschen. Im Laufe des Tages ziehen nämlich Wolken rein und Richtung Freitagnachmittag gibt es Schauer und Gewitter.
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6: Ich bin Sven Hopf. In knapp 3 Wochen beginnt auch hier im Vogtland wieder die Schule. Dann wird es in Ellefeld ein erweitertes Bildungsangebot geben. Eröffnet wird eine neue evangelische Oberschule. Rund um Adorf wird weiter an maroden Kreisstraßen gewerkelt. Ab heute wird laut Landratsamt auch die Kreisstraße zwischen Siebenbrunn und Breitenfeld erneuert. Die Bundesliga-Handballerinnen vom BSV Sachsen-Zwickau haben ihr erstes Testspiel gewonnen. Gegen Zweitligist Kirchhoff stand es am Ende 33-28. Nun geht es weiter in der Saisonvorbereitung, unter anderem mit einem Trainingslager in Ungarn. Soweit Vogtlandradio kompakt.
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5: Es ist eine Minute nach 8:30. Hallo, liebe Autofahrer, der Blick auf die Straßen. Bitte beachten, auf der A4 Richtung Dresden in Höhe vom Hermsdorfer Kreuz, da gibt es heute Bauarbeiten und die Fahrbahn ist da auf einen Fahrstreifen verengt. Und ein Blitzer haben wir auch, steht in Zwickau am Hammerwald stadtauswärts. Das war's. Wenn Sie ergänzen können, wenn Sie noch was entdeckt haben, dann bimmeln Sie bitte mal durch. Wir sagen es gerne weiter. 0800 30 30 113 gerne per WhatsApp. Die Nummer steht auf vogtlandradio.de. Vielen Dank. Wir wünschen eine gute Fahrt.
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5: Ja, und da wünschen einen schönen und sonnigen Dienstag. Heute haben wir den 28. Juli, gleich mit der guten Nachricht und dem Wettergespräch.

0: Die Strangers, sie singen von der Sonne, ja, und davon gibt's heute reichlich bei uns hier im schönen Vogtland. Gleich haben wir's 10 Minuten nach 8:30.
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0: Ja, dann gucken wir heute mal nach Ronneburg. Da entsteht nämlich derzeit ein neuer Kunstrasenplatz. Der gehört dem FSV Ronneburg. Ja, und es ist bitter nötig, dass da mal was gemacht wird. Denn der alte Platz, der ist 2017 bereits einmal gesperrt worden wegen Verletzungsgefahr. Der Platz, der wird vorwiegend für das Wintertraining genutzt. Aber damals haben sich die Vereinsmitglieder selbst geholfen. Und die haben 40 Tonnen Material herangekarrt und haben den Platz damit wieder begradigt. Nur aber ist ein Punkt erreicht, wo nichts mehr geht, wo unbedingt mal was Neues gemacht werden muss. Ja, und jetzt ist es soweit, es wird ein neuer Hartrasenplatz dort entstehen. Das wird ein Kleinfeld-Kunstrasenplatz. Ende Oktober soll er fertig sein. Ja, Kleinfeld musste man machen, weil aufgrund des vorhandenen Platzes was Größeres nicht funktioniert. Es können dann zwar keine Punktspiele für Erwachsene gespielt werden, es kann aber für das Training und auch den Kinder- und Jugendfußball gut genutzt werden, was viele Jüngeren der 234 Mitglieder freut. Kosten wird das Ganze 500.000. Genau, im Großen und Ganzen gefördert über Fördergelder, aber der Verein musste auch 35.000 Euro innerhalb kürzester Zeit als Eigenanteil mobil machen und das ist gelungen. Man hat da die Werbetrommel gehört, hat einige Sponsoren gefunden, die dann jetzt über Werbebanden für ihre Unternehmen werben können und die haben den Eigenanteil von rund 35.000 Euro innerhalb von kürzester Zeit gestemmt. Ja, nun wird's Zeit. Die Bauarbeiten, wie gesagt, laufen und man freut sich beim FSV Ronneburg jetzt schon über den neuen Kunstrasenplatz. Super Sache für uns heute, die gute Nachricht am Morgen. Ja, wenn Sie auch ein Ereignis, eine Geschichte haben, wo Sie meinen, könnte meine gute Nachricht bei Vogtland Radio werden, dann schicken Sie uns mal ein paar Infos. Wir sind da offen für Ihre Vorschläge. Am besten schreiben Sie eine Mail an gutenachricht@vogtlandradio.de.
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0: Ja, Dienstagmorgen, hier ist Vogtland Radio. Wir haben es jetzt genau 8:45. Wir gucken mal auf die Straßen und da ist jetzt noch ein bisschen was eingegangen in Sachen Störungsmeldungen. Geht los auf der A4 Richtung Dresdenhöhe, Hermsdorfer Kreuz, Bauarbeiten. Hier ist die Fahrbahn auf nur einen Fahrstreifen verengt. Und dann hat uns die Franzis eine Sprachnachricht geschickt und hat mitgeteilt auf der B92 Blauenösnitz. Da liegt ein verletztes Reh am Fahrbahnrand. Sie hat von einer langgezogenen Kurve gesprochen und wir vermuten mal, dass das dort im Bereich des Abzweiges nach Oberlosa sein wird. Genauere Angaben, wie gesagt, hat die Franzis nicht gemacht. Wir vermuten mal, das ist da oben, weil da ist ja so eine langgezogene Kurve am Abzweig Oberlosa in Richtung Autobahn hinten raus. Also da bitte vorsichtig, da sitzt ein verletztes Reh am Fahrbahnrand. Ja, und dann haben wir noch Blitzer in Zwickau am Hammerwald, Stadt auswärts und gerade eben auch noch neu reingekommen von der Kerstin. Ein Blitzer in Oelsnitz auf der Umgehungsstraße und hier wird in beide Richtungen scharf geschossen.
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0: Und mit unserer Vogtlandradio Wetterexpertin Anja Amelin. Grüß dich, guten Morgen.
2: Hallo Thomas, guten Morgen.
0: So Anja, wer aktiv aus dem Fenster rausguckt, der sieht, die Sonne ist schon da. Ja. Temperaturen noch ein bisschen angenehm, so zum Durchlüften und so weiter. Also so rein gefühlsmäßig, ne, ist das eigentlich ein Start in einen schönen Sommertag. Liege ich da daneben oder wird es das wirklich dann?
2: Genauso ist es. Mhm. Die Temperaturen sind noch richtig frisch, also zwischen 11 und 14 Grad. Also die 11 Grad finde ich schon echt frisch. Mhm. Da zieht man vielleicht noch mal ein Jäckchen über, aber nachher im Laufe des Tages kann man das getrost ablegen, denn dann steigen die Temperaturen in Klingenthal oder in Markneukirchen auf 23, 24 Grad und weiter unten, so rund um Zeulenroda oder und um Oelsnitz, Treuen und Zwickau, da sind es 25 und 26 Grad. Also das wird richtig schön warm. Mhm. Ja, und dazu gibt es viel, viel Sonnenschein. Es sind auch ein paar Wolken mit dabei, aber die sind harmlos. Mhm. Ja, und Richtung Abend verschwinden die sogar noch, sodass der Abend dann richtig schön mit blauem Himmel wird.
0: Oh, perfekt. Genau mein Ding. Die Temperaturen stimmen, das Wetter stimmt dazu. Ich brauch's nicht wärmer, aber ich glaube, wenn ich an heute Morgen denke, an unser erstes Gespräch, ich sollte den Tag heute nochmal genießen, denn in Sachen Temperaturen dreht sich ja ein bisschen was, ne, oder?
2: Ja, genau. Und zwar in der Richtung, also jetzt nicht kälter, sondern es wird wärmer.
0: Ja, ja.
2: Die Luft kommt aus Süden, also es wird richtig schön hochsommerlich. Morgen 29 bis 32 Grad. Auch da viel, viel Sonnenschein. Und dann der Donnerstag erst richtig sonnig, später nachher ein bisschen wolkiger, aber noch heißer. Das Ganze bei 34 bis mitunter 36 Grad. Boah. Das ist dann schon richtig warm, aber die Luft ist trocken. Also das ist der Vorteil. Mhm. Sodass wir nicht so diese schwüle, klebrige haben, ja?
0: Ja.
2: Es ist ein bisschen besser aushaltbar, aber das sind natürlich schon wieder heftige Temperaturen dann.
0: Die Temperaturen sind heftig, aber du hast vollkommen recht, so schwül, wenn das so feucht ist, alles so tropisch, so wie im Gewächshaus drin, dann empfindet man das noch viel, viel unangenehmer. Also wird es eine richtig schöne, hochsommerliche Woche werden und da freuen wir uns doch drauf. Super, einmal frei, Anja, kann gern so weitergehen.
2: Jo, ne?
0: Jo, wie es weitergeht, gucken wir morgen dann drauf, ne?
2: Jo, machen
0: wir. In dem Sinne, mach's gut, bis morgen. Tschüss.
2: Bis dann, ciao, ciao.

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1: Ja, das wird ein richtig schöner sommerlicher Dienstag werden bei uns hier im schönen Vogtland. Woanders sieht es ein bisschen anders aus, Sven. Wir haben gerade eine WhatsApp bekommen. Mhm. Und zwar von der Niki und vom Falco, Stammhörer von uns. Ja. Die grüßen von der stürmischen polnischen Ostseeküste bei aktuell 16 Grad.
2: Wow.
1: Das muss ja bei uns im Vogtland besser aufkommen.
2: Ja, es ist richtig.
1: Vor allem, sie haben noch dazu geschrieben, hier zieht's dort mit von der Platte. Wissen wir alle, was gemeint ist. Ja, also bei uns wird es halt angenehmer mit 25 Grad trotz alledem. Schöne Grüße an die polnische Ostseeküste, an die Niki und den Falco. Und noch einen schönen Urlaub. Danke für die WhatsApp. Ja, heute 25 Grad. Die nächsten Tage wird sogar noch wärmer. Da kommen wir morgen auf 31 Grad und Sonne satt wird's geben den ganzen Tag. Der Donnerstag bringt's auf 34 Grad. Auch da ist Hochsommer pur angesagt und Schwitzehitze. Freitag 31 Grad, erst Sonnenschein und ein paar lockere Wolken Richtung Nachmittag, Richtung Abend gibt es dann aber hier bei uns auch Schauer und Gewitter. Da wird es ein bisschen ungemütlich. Jetzt haben wir es um 9.
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3: Ich bin Sven Hopf. In knapp 3 Wochen beginnt auch hier im Vogtland wieder die Schule. Dann wird es in Ellefeld ein erweitertes Bildungsangebot geben. Eröffnet wird eine neue evangelische Oberschule.
4: Die Bildungseinrichtung in freier Trägerschaft zieht in das Gebäude der staatlichen Grundschule Otto Schüler und dem Hort ein. Trotz der räumlichen Nähe bleiben beide Einrichtungen rechtlich und organisatorisch komplett eigenständig, heißt es aus der Gemeindeverwaltung. Vorteil? Durch die Erweiterung können Kinder im Ort künftig auch nach der Grundschulzeit in ihrer Heimatgemeinde weiterlernen. Ron Tamme, Vogtlandradio.
3: Rund um Adorf wird weiter an maroden Kreisstraßen gewerkelt. Ab heute wird laut Landratsamt auch die Fahrbahn zwischen Siebenbrunn und Breitenfeld erneuert. Rund 1,8 Kilometer ist der Abschnitt lang. Noch bis Freitag wird unterdessen die Sanierung der Straße zwischen Leupeta und Hermsgrün andauern. Nachdem der Schöpfer der weltberühmten Körperweltenausstellungen Gunther von Hagens gestorben ist, ist auch die Anteilnahme im Vogtland groß. Nicht zuletzt, weil der 81-Jährige seine Jugend in Greiz verbracht hat. Vor einigen Jahren schloss sich an selber Stelle in der Eishalle mit der Ausstellung seiner plastinierten Körper auch ein Kreis. Der Greizer Bürgermeister Alexander Schulze.
5: Ich bin natürlich sehr betroffen vom Ableben von unserem Gunther von Hagens. Ich möchte also auch an der Stelle der Familie mein aufrichtiges Beileid aussprechen und erinnere mich natürlich gern an diese Ausstellung in der Corona-Zeit, also wo wir hier also über 120.000 Besucher hatten. Wir haben ein sehr, sehr gutes Verhältnis gehabt, ein sehr, sehr freundschaftliches Verhältnis. Also auch heute noch ist die Verbindung zu der Familie sehr, sehr herzlich und ich bin traurig, ich bin betroffen. Unser Ehrenbürger ist hier von uns gegangen.
3: Die Bundesliga-Handballerinnen vom BSV Sachsen-Zwickau haben ihr erstes Testspiel gewonnen. Gegen Zweitligist Kirchhof stand es am Ende 33-28. Nun geht es weiter in der Saisonvorbereitung, unter anderem mit einem Trainingslager in Ungarn.

0: Ungarn. Dabei sein wird auch die erst bald 17-jährige Nele Reuter, die aus dem Nachwuchs in den Bundesliga-Kader aufsteigt. Das waren die Vogtland-Radio-Nachrichten.
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2: Wir haben es 3 Minuten nach dem 9. Hallo, liebe Autofahrer. Schönen guten Morgen. Bitte beachten auf der A4 Richtung Dresden auf Höhe vom Hermsdorfer Kreuz. Da gibt es halt Bauarbeiten. Die Fahrbahn ist da auf einen Fahrstreifen verengt. Ja, ansonsten Holz. Blitzer haben wir B92 planen Richtung Oelsnitz kurz vor der Abfahrt Pirk. Da steht der graue Caddy und Blitzer in beide Richtungen. Dankeschön an die Annette für die Info. Dann haben wir noch einen Blitzer in Oelsnitz auf der Umgehungsstraße. Auch da beide Richtungen. Die Kerstin hat es gemeldet. Und noch einen Blitzer gibt es in Zwickau am Hammerwald. Haben Sie noch was? Staus, Blitzer mehr? Bitte melden kostenlos 0800 30 30 113. Gerne per WhatsApp. Die Nummer steht im Netz auf vogtlandradio.de. Vielen Dank. Wir wünschen eine gute Fahrt.
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2: Und mit Sven Hopf in den Nachrichten. Sven, grüß dich. Hallihallo.
3: Hallo.
2: So, Sven, der Wurzelrudi ruft.
3: Ja. Ja.
2: In dieser halben Stunde ist es wieder soweit. Wir schmeißen wieder ein Tagesticket raus. 2 Erwachsene, 2 Kinder können sich da in Eibenstock beim Wurzelrudi einen richtig schönen Tag machen. Und ich habe heute mal eine Mail rausgesucht, die ist richtig klasse. Richtig klasse, kommt von einer Frau und die schreibt da drin so ein bisschen und die hat auch einen Vergleich gezogen zu ihrer Familie, zu einer ganz bekannten Familie aus dem Fernsehen.
3: Oh,
2: bin mal gespannt, ob wir inwiefern es da Verbindungen gibt.
3: Ja, richtig.
2: Sehr spannend die Geschichte. Bleiben Sie mal dran, geht gleich los. Schönen Dienstag, schönen guten Morgen.
3: Morgen.

0: 11 Minuten nach um 9 ist es.
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0: Ja, für den Fall, dass Sie ferienreif sind und gern mal einen Tag in Wurzelrudis Erlebniswelt verbringen möchten. Mit der ganzen Familie, mit den Kindern, mit den Enkeln, egal, dann ja, haben wir eine Möglichkeit dafür. Wir spendieren nämlich diese Tagestickets. Ne? Zwei Erwachsene, zwei Kinder können sich da einen richtig schönen Tag beim Wurzelrudi machen. Kleine Voraussetzung, Sie müssen uns mal eine E-Mail schreiben, warum Sie denn gerade ferienreif sind und einen Tag da beim Wurzelrudi mal richtig ausspannen, abhängen und für die Kinder wahrscheinlich auch was erleben möchten. Da haben wir schon zahlreiche bekommen und eine habe ich mir jetzt hier mal herausgezogen. Hier steht etwas von zwei Enkelkindern, die mit der Oma und mit dem Opa da gern mal hinfahren möchten. Und die Omi, die ist fit und riskiert auch gerne was. Das ist alles sehr, sehr schön umschrieben und ich guck mal, ob ich da jetzt hier meine Verbindung zustande bringe. Der Anruf, der bleibt hier im Blauen. Ja, es klingelt schön. Wunderbar. Die Dagmar Hoherz müsste jetzt rangehen. Das wäre cool.
2: Hoherz?
0: Und hier ist der Wurzelrudi. Guten Morgen. Ist da die Frau Hoherz?
2: Ja, die Frau Hoherz ist hier.
0: Na, da freue ich mich aber sehr. Thomas Lemmer, Vogtland Radio. Grüße Sie, Frau Hoherz.
2: Hallo, morgen.
0: Natürlich nicht der Wurzelrudi, ne? Ich rufe in dem seinen Auftrag an. Frau Hoherz, Sie haben uns geschrieben, eine sehr nette E-Mail. Hallo, mein Vogtland Radio. Mit unseren zwei Enkelkindern, 7 und 4 Jahre, würden wir sehr gerne zum Wurzelrudi fahren. Wir sind nämlich eine total verrückte Familie, genannt die Flatters. Immer auf Spielplätzen mit den Kids unterwegs. Frau Hoherz, jetzt müssen Sie mir mal erklären, warum werden Sie die Flatters genannt?
2: Ja, die Flatters gab es ja mal im Fernsehen, Sendung. Die waren total verrückt, wie wir auch. Es ist immer etwas chaotisch mit Hund und Katze und Urgroßeltern, Riesenfamilie. Und da geht es natürlich immer etwas chaotisch zu.
0: Ja, also an die Flatters habe ich auch gedacht. Ja, Flotter hießen die ja damals.
2: Ja, die hießen Flotter. Ja, genau.
0: Aber ich muss mir sie nicht so vorstellen wie die Oma von den Flotters, die da mit den Füßen im Swimmingpool da sitzt, eine Zigarre raucht und die Kartoffeln schält.
2: Nein.
0: Aber sie klingt sehr fröhlich und sehr lustig und sehr aufgeweckt. Und ich kann mir gut vorstellen, dass ihre Enkelkinder viel Spaß mit der Oma haben dann beim Wurzelrudi in Eibenstock. Oh,
2: super.
0: Da wünschen wir Ihnen jetzt schon mal ganz, ganz viel Spaß. Ja,
2: vielen Dank.
0: Und lassen Sie es da richtig krachen, machen Sie sich einen schönen Tag.
2: Das machen wir. Vielen Dank.
0: Schöne Grüße an alle, Frau Hoherz, und Sie bleiben bitte noch einen kurzen Moment am Telefon,
2: ja,
0: okay?
2: Ja, vielen Dank. Ja.
0: Gerne, machen Sie es gut. Tschüss.
2: Tschüss.

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1: Erinnern wir uns doch mal an die drei kleinen Brüder mit den Nirvana-Gedächtnisfrisuren, ja, und dem magisch spaßigen Hit Bob. Bubblegum Pop vom Feinsten mit schmissiger Gute-Laune-Melodie. Im Text des Liedes schwingt allerdings auch Schwermütiges mit. Jeder von uns verliert in seinem Leben Freunde und Freundinnen und keiner weiß, wer noch für uns da sein wird, wenn wir einmal alt und grau sind. Das ist der Teil von Bob, den die meisten einfach überhören. Die Strophen zwischen dem Laut mal Popcorn. Wenn wir nicht schon einen Refrain gehabt hätten, wäre Bob ein echt deprimierender Song geworden, erinnert sich Isaac, der älteste Hansen-Bruder, damals 17, heute 43. Ja, heute sind die Hansons erwachsen, erinnern sich mit Schrecken an so manchen Fanauflauf und sind froh, dass ihr großer Hit nicht so deprimierend ist wie seine Textstrophen. Dennoch, in etlichen Ländern stieg die Dubadop-Rakete Bob auf Platz 1 der Charts. In Deutschland blieb sie 18 Wochen in der Hitliste. Die drei Brüder mit den Nirvana-Gedächtnisfrisuren wurden mit einem Hit zu Weltstars.

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5: Ja, im Moment ziehen ein paar Wolken durchs Vogtland. Das ist aber keinerlei Abbruch des schönen Wetters, was wir heute haben. Die Sonne lacht zwischendrin auch durch. Und wenn die Wolken weg sind, dann hat sie wieder freie Bahn am Himmel. Das ist heute so, ja, mal mehr, mal weniger bewölkt. Aber es wird mit 25 Grad richtig angenehm mild. Ja, und die Wolken, die sind komplett harmlos. Niederschläge sind heute definitiv nicht zu erwarten. Trocken bleibt es ja noch die nächsten beiden Tage. Morgen am Mittwoch kriegen wir 31 Grad in der Spitze. Da ist nicht viel los mit Wolken. Die Sonne hat freie Bahn, die Wolken werfen kaum Schatten. Dementsprechend auch die hohen Temperaturen. Donnerstag sogar 34 Grad, wird es noch einen Zacken heißer. Und auch der Freitag bringt es immerhin nochmal auf 31 Grad. Aber da dreht sich ein bisschen, es geht sehr freundlich los. Später ziehen Wolken rein, Richtung Freitagabend gibt es Schauer und Gewitter.
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6: Ich bin Sven Hopf. In knapp 3 Wochen beginnt auch hier im Vogtland wieder die Schule. Dann wird es in Ellefeld ein erweitertes Bildungsangebot geben. Eröffnet wird eine neue evangelische Oberschule. Rund um Adorf wird weiter an maroden Kreisstraßen gewerkelt. Ab heute wird laut Landratsamt auch die Fahrbahn zwischen Siebenbrunn und Breitenfeld erneuert. Die Bundesliga-Handballerinnen vom BSV Sachsen-Zwickau haben ihr erstes Testspiel gewonnen. Gegen Zweitligist Kirchhof stand es am Ende 33-28. Nun geht es weiter in der Saisonvorbereitung, unter anderem mit einem Trainingslager in Ungarn. Soweit Vogtlandradio kompakt.
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5: Tja, soweit sind wir noch nicht, ne? Wir wollen erstmal auf die Straßen gucken. Wir haben es gleich 2 Minuten. Nach 9:30, hallo, liebe Autofahrer, bitte Vorsicht auf hier Richtung Dresden. Höhe Hermsdorfer Kreuz, Bauarbeiten. Die Fahrbahn ist ja auf einen Fahrstreifen verengt. Ja, das war's aber auch schon in Sachen Verkehrsstörungen. Plätze gibt's noch auf der B92 Blauen Richtung Oelsnitz, kurz vor der Abfahrt Pirk. Hier steht der graue Caddy und blitzt vermutlich in beide Richtungen. Haben wir von der Annette erfahren. Dankeschön. Dann gibt's noch einen Blitzer in Zwickau am Hammerwald. Und wenn Sie noch was entdeckt haben sollten, dann bimmeln Sie mal durch, damit wir es weitersagen können. 0800 30 30 113. Gerne per WhatsApp. Die Nummer steht auf vogtlandradio.de. Dankeschön. Wir wünschen eine gute Fahrt.
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5: Ja, wir wünschen einen schönen Dienstag. Hört auch mal am 28. Juli. Mensch, Herr Juli, da liegt auch schon so langsam in den letzten Zügen. Wahnsinn. Gleich gucken wir nochmal, was es Neues in Sachen Sport gibt bei uns hier im schönen Vogtland. Zuvor geben wir uns noch einen richtig schönen Kracher aus den 80ern. Hey, Laura Branigan ist das. Und Self-Control. Wir wünschen einen schönen Dienstag, schönen guten Morgen. Alle mit.

0: Morgen.
1: So, der Sven ist da. Grüß dich. Hallo, Sven.
2: Hallo.
1: Ja, und heute widmen wir uns mal ganz dem Handball. Und da bereitet sich der Drittligist SV 04 Oberloser weiter intensiv auf die neue Saison vor. In den vergangenen Tagen stand ein schweißtreibendes Trainingslager im tschechischen Pilsen auf dem Plan.
2: Ja, und in der Halle und im Kraftraum, da wurde vor allem an der Körperlichkeit gefeilt. Abseits davon wurde aber auch einiges getan, um das Mannschaftsgefüge zu stärken. So wurde nun auch Roman Betschwar zum neuen Kapitän gewählt. Der Tscheche, der geht in seine zweite Saison bei Oberloser. Mittwochabend, also morgen, da testet das Team in Wetzlar. Und am Samstag vor dem Test zu Hause gegen Anzing, da wird auch dann offiziell die Mannschaft präsentiert.
1: Ja, Trainingslager in Pilsen stelle ich mir sehr gemütlich vor. Nach dem Training in so eine Bierstube rein,
2: was
1: für das Team zu tun.
2: Genau.
1: Nicht ganz schlecht gewählt, dieser Ort. Ja, und auch die Erstliga-Handballerinnen des BSV Sachsen-Zwickau sind nun so richtig in der Saisonvorbereitung drin. Das erste Testspiel wurde gewonnen, auch wenn gegen den Zweitligisten SV 09 Kirchhof noch nicht alles rund lief.
2: Ja, unterm Strich steht ein 33-28 Erfolg gegen das Team aus Nordhessen. Die Mischung aus erfahrenen Spielerinnen und vielen neuen jungen Talenten, die muss sich nun in der Vorbereitung noch weiter finden. Man ist ja auch erst seit einer Woche so richtig zusammen. Nach dem Spiel, da wurde auch dann die Mannschaft offiziell vorgestellt. Teil davon ist unter anderem auch Nele Reuter, die am Donnerstag übrigens erst 17 Jahre alt wird. Und sie feierte in ihrem Test oder in dem Test dann auch ihr Debüt für den BSV. Und in den kommenden Tagen, da geht's dann für die Zwickauer in ein Trainingslager nach Ungarn.
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0: Vanille Eis und Eis, Eis, Baby.
1: Ja, wäre nicht schlecht.
0: Ja, nicht schlecht, ne? Also, vor allen Dingen heute.
1: Also, Eis und auch ein.
0: Hab ich mich gleich verschluckt. Du sprichst von Eis.
1: Ja.
0: Heute ist ja der Vollmilchtag. Nee, der Tag der Vollmilchschokolade. So.
1: Ja, ist nicht so meins. Ja.
0: Nö, aber Eis.
1: Eher aber bittere, bittere Schokolade. So.
0: Schokoladeneis? Auch nicht?
1: Nee, ich mag es eher fruchtig so.
0: Ach so.
1: Ja,
0: beim Eis fruchtig und bei der Schokolade
1: und
0: ein bisschen
1: Pfefferminz. Pfefferminz.
0: Pfefferminz, Eis.
1: Ja, so.
0: Hab ich das überhaupt schon mal
1: After Eat, so.
0: Ja, gut, in die Richtung, ja. Das geht natürlich. So, sind irgendwelche Kollegen draußen unterwegs, weiß ich gar nicht. Mal einen kleinen Aufruf, wenn ihr jetzt reinkommt. Wenn ihr jetzt reinkommt, bitte mal an der Tanke vorbeifahren.
1: Ja, was bitte mitbringen. Eis mitbringen. Herrlich.
0: Ja, der Matthias ist da, Matthias König, der Mann, der ab 10 hier an den Reglern steht. Matthias, ich habe gerade gesehen, bei dir in der Vorbereitung, das Thema Fußball, das lässt sich wohl doch nicht so ganz los. Ja, die WM ist erst vorbei,
1: naja,
0: aber
1: zum
0: irgendwo...
1: einen, ja gut, Infantino hat sich ja wieder geäußert jetzt. Es war alles super, war alles schick, die Trinkpausen, das war alles Weltklasse und es war eine Riesenstimmung und auch mit Trump war es alles wunderbar und so. Also, aber wir schauen nach Deutschland und da gab es eigentlich ein, sage ich mal, ein Ereignis vor 64 Jahren, ja, welches den Fußball schon sehr in Deutschland bis heute eigentlich verändert hat.
0: Aha. Mhm. Du kamst also mal in der Geschichte des DFB so ein bisschen, sage ich jetzt mal.
1: So ganz, ganz grob. Genau, so machen
0: wir's. Ja, da Infantino habe ich so am Rande mitgekriegt. Also muss ich dir ganz ehrlich sagen, nee. Also wenn dieser Deo-Roller auf zwei Beinen irgendwas spricht, dann bin ich durch irgendwo. Dann merke ich, wie mein Level an Aufmerksamkeit.
1: Vielleicht arbeitet er schon dran, alle zwei Jahre eine WM zu machen oder so, keine Ahnung.
0: Aber dann bitte mit 300 Mannschaften und 2700 Spielen und so weiter.
1: Ja.
0: Egal. Das Ding ist erstmal durch. Wir freuen uns auf den Matthias und seine Erkenntnisse über den Fußball vor 64 Jahren. Mhm. Also schon ein bisschen Staub auf der Geschichte. Der Matthias wird es ein bisschen runterkloppen. Freuen wir uns sehr drauf. Dir eine schöne Sendung, Matthias, und Ihnen einen schönen Dienstag, wenn Sie wollen. Bis morgen früh um 5 Uhr.

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1: Es wird heute wieder sommerlich. Ist ein schöner Tag zu erwarten mit viel Sonnenschein. Temperaturen, ja, bis 25, 26 Grad sind drin. Und es geht noch mehr in den nächsten Tagen. Viel Sonne auch morgen am Mittwoch, auch am Donnerstag viel Sonnenschein. Und die Temperaturen klettern weiter und erreichen Werte um die 33 bis 35 Grad, so als Spitzentemperaturen. Und jetzt haben wir es genau 10 Uhr.
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2: Ich bin Sven Hopf. In knapp 3 Wochen beginnt auch hier im Vogtland wieder die Schule. Dann wird es in Ellefeld ein erweitertes Bildungsangebot geben. Eröffnet wird eine neue evangelische Oberschule.
3: Die Bildungseinrichtung in freier Trägerschaft zieht in das Gebäude der staatlichen Grundschule Otto Schüler und dem Hort ein. Trotz der räumlichen Nähe bleiben beide Einrichtungen rechtlich und organisatorisch komplett eigenständig, heißt es aus der Gemeindeverwaltung. Vorteil? Durch die Erweiterung können Kinder im Ort künftig auch nach der Grundschulzeit in ihrer Heimatgemeinde weiterlernen. Ron Tamme, Vogtlandradio.
2: Rund um Adorf wird weiter an maroden Kreisstraßen gewerkelt. Ab heute wird laut Landratsamt auch die Fahrbahn zwischen Siebenbrunn und Breitenfeld erneuert. Rund 1,8 Kilometer ist der Abschnitt lang. Noch bis Freitag wird unterdessen die Sanierung der Straße zwischen Leubeta und Hermsgrün andauern. Nachdem der Schöpfer der weltberühmten Körperweltenausstellungen Gunther von Hagens gestorben ist, ist auch die Anteilnahme im Vogtland groß. Nicht zuletzt, weil der 81-Jährige seine Jugend in Greiz verbracht hat. Vor einigen Jahren schloss sich an selber Stelle in der Eishalle mit der Ausstellung seiner plastinierten Körper auch ein Kreis. Der Greizer Bürgermeister Alexander Schulze.
4: Ich bin natürlich sehr betroffen vom Ableben von unserem Gunther von Hagens. Ich möchte also auch an der Stelle der Familie mein aufrichtiges Beileid aussprechen und erinnere mich natürlich gern an diese Ausstellung in der Corona-Zeit, also wo wir hier also über 120.000 Besucher hatten. Wir haben ein sehr, sehr gutes Verhältnis gehabt, ein sehr, sehr freundschaftliches Verhältnis. Also auch heute noch ist die Verbindung zu der Familie sehr, sehr herzlich und ich bin traurig, ich bin betroffen. Unser Ehrenbürger ist hier von uns gegangen.
2: Die Bundesliga-Handballerinnen vom BSV Sachsen-Zwickau haben ihr erstes Testspiel gewonnen. Gegen Zweitligist Kirchhoff stand es am Ende 33-28. Nun geht es weiter in der Saisonvorbereitung, unter anderem mit einem Trainingslager in Ungarn. Dabei sein wird auch die erst bald 17-jährige Nele Reuter, die aus dem Nachwuchs in den Bundesliga-Kader aufsteigt. Das waren die Vogtland-Radio-Nachrichten.
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1: Es ist gleich 3:03. Einen schönen guten Tag, liebe Autofahrer. Aktuelle Störungen haben wir derzeit nicht vorliegen. Es gibt Blitzer auf der B92, Plauen Richtung Oelsnitz, kurz vor der Abfahrt Pirk. Da steht ein grauer Caddy. Ja, der blitzt ja üblicherweise in beide Richtungen. Das kam von Annette rein übrigens. Dankeschön. Und in Zwickau steht noch einer am Hammerwald. Wenn Sie darüber hinaus noch was sehen, Staus, Blitzer oder mehr, melden Sie es uns bitte. Das geht nach wie vor kostenlos unter 0800 30 30 113 oder auch per WhatsApp. Diese Nummer im Netz auf Vogtlandradio.

0: 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Dankeschön und weiterhin eine gute Fahrt.
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0: Ja, da wünschen wir Ihnen einen schönen Tag, einen schönen Arbeitstag und wir kommen dann schon mal so ein bisschen zu Ihrem Feierabend, wenn Sie dann irgendwann mal Feierabend haben, und haben entsprechende Freizeittipps für Sie herausgesucht und die gibt's gleich.

0: Hier ist der Vogtlandradio am Dienstagvormittag. Es ist gleich 10:45. Sven Hopf ist auch da. Jo. Und wir haben Tipps für Ihre Freizeitgestaltung. Natürlich bei diesem herrlichen Wetter. Man kann ins Bad gehen, man kann vieles unternehmen. Aber wir haben auch noch was auf dem Zettel.
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2: Und Action und Spaß gibt es heute beispielsweise beim Hofer Volksfest. Freuen Sie sich unter anderem auf die spektakulären Premieren wie das Geisterhotel oder den Ghost Rider. Dazu Riesenrad, Wilde Maus und viele Familienattraktionen. Kulinarische Highlights und Festzeltstimmung gibt es natürlich obendrauf. 14 bis 23 Uhr und ab 19 Uhr tritt auch die Band Radspitz auf.
0: Der Thriller Good Boy, wir wollen nur dein Bestes, erzählt von einem gewalttätigen Jugendlichen, der entführt wird. Im Keller seiner Entführung verschwimmen die Grenzen zwischen Umerziehung, Kontrolle und der Suche nach Zugehörigkeit. Diesen Film gibt's heute im Malzhaus Blauen zu sehen. 20 Uhr geht's los.
2: Oder Sie erleben eine spannende Zeitreise unter Tage. Bei einer einstündigen Führung durch die Grube Tannenberg erleben Sie auf 600 Metern historische Bergbautechnik, beeindruckende Gesteinsformationen und einen gewaltigen Abbauhohlraum. 10 Uhr ging das Ganze los bis 17 Uhr im Besucherbergwerk Grube Tannenberg in Muldenhammer.
0: Haben Sie noch Ideen? Dann lassen Sie es uns doch gerne wissen.
2: Da schreiben Sie uns eine Mail an freizeit@vogtlandradio.de.

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1: Ah, der Sommer ist zurück. Nach dem gestern etwas durchwachsenen Tag haben wir heute mit viel Sonnenschein wieder zu tun. Ein paar Wolken ziehen mit durch. Es bleibt aber trocken und die Temperaturen klettern auch wieder und pendeln sich so um die 25 Grad Marke ein. Morgen und auch am Donnerstag nach wie vor viel, viel Sonnenschein und die Temperaturen klettern weiter. Wir knacken morgen schon die 30 Grad Marke und bis zum Donnerstag klettert das Thermometer auf Werte bis zu 35 Grad. Es ist jetzt 10.30 Uhr, halb elf.
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2: Ich bin Sven Hopf. In knapp 3 Wochen beginnt auch hier im Vogtland wieder die Schule. Dann wird es in Ellefeld ein erweitertes Bildungsangebot geben. Eröffnet wird eine neue evangelische Oberschule. Rund um Adorf wird weiter an maroden Kreisstraßen gewerkelt. Ab heute wird laut Landratsamt auch die Fahrbahn zwischen Siebenbrunn und Breitenfeld erneuert. Die Bundesliga-Handballerinnen vom BSV Sachsen-Zwickau haben ihr erstes Testspiel gewonnen. Gegen Zweitligist Kirchhof stand es am Ende 33-28. Nun geht es weiter in der Saisonvorbereitung, unter anderem mit einem Trainingslager in Ungarn. Soweit Vogtland Radio kompakt.
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1: Es ist 1 Minute nach 10:30. Einen schönen guten Tag, liebe Autofahrer. Achtung auf der A72. Richtung Chemnitz zwischen dem Dreieck Bayerisches Vogtland und Hof Nord blockiert ein defektes Fahrzeug den Standstreifen. Vorsicht, wenn Sie da vorbeifahren. Dann haben wir noch Blitzer. B92, Plauen Richtung Oelsnitz, kurz vor der Abfahrt Pirk. Ein grauer Caddy steht da, das hat uns Annette gemeldet. Und Achtung, ja, üblicherweise blitzen die Fahrzeuge auch in beide Richtungen. Geblitzt wird außerdem in Zwickau am Hammerwald. Und wenn Sie auch noch etwas sehen, dann ja, melden Sie es uns bitte kostenlos unter 0800 30 30 113 oder gerne auch per WhatsApp, diese Nummer im Netz auf vogtlandradio.de. Dankeschön und weiterhin eine gute Fahrt.
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1: Gleich gibt es bei uns die Jobbörse, also unbedingt dranbleiben, wenn Sie sich vermutlich vielleicht unter Umständen beruflich verändern wollen. Vielleicht ist was für Sie dabei, ja, und wenn das nicht für Sie interessant ist, bleiben Sie trotzdem dran. Bei uns gibt es auch jede Menge tolle Musik, zum Beispiel den hier.

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1: 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Die ausführlichen Stellenbeschreibungen, Firmenkontaktdaten und Verlinkungen finden Sie im Netz auf vogtlandradio.de.

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1: Ja, ist schön. Sommerlich kann man sagen. Ja, Sonne-Wolkenmix, bisschen Wind mit dabei. Insgesamt ein recht angenehmer Tag. Die Temperaturen klettern bis 25 Grad, also wirklich angenehme Temperaturen. Das ändert sich dann in den nächsten Tagen. Es wird nämlich wärmer, um nicht zu sagen heißer. Morgen und auch am Donnerstag bei viel, viel Sonnenschein klettert das Thermometer auf Werte bis zu 35 Grad, hier und da vielleicht sogar noch 1-2 Grad drüber. Ab Freitag wendet sich das Blatt. Der Freitag wird sehr trüb, regnerisch werden bei Temperaturen um die 30 Grad. Und irgendwann wird es dann am Freitagabend auch mal richtig rumpeln. Dann ziehen Regen- und Gewittergebiete rein. Und jetzt haben wir es, wenn wir auf die Uhr schauen, genau 11 Uhr.
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2: Ich bin Sven Hopf. Nachdem er zusammen mit einem Komplizen im September 2024 eine Tankstelle auf der Pausaer Straße in Plauen ausgeraubt hat, muss ein 21-Jähriger nun ins Gefängnis. Der mehrfach vorbestrafte Mann wurde nach einem Urteil vom Amtsgericht Plauen zu 3 Jahren und 2 Monaten Haft verurteilt. Der aus dem Drogenmilieu stammende Mann zeigte sich geständig. Sein Komplize, der genau wie die Beute noch immer verschwunden ist, hatte damals die Verkäuferin mit einer Waffe bedroht. Der Angeklagte selbst schlug mit einer Machete auf den Tresen ein. Geklaut hatten sie 350 Euro Bargeld, Zubehör für E-Zigaretten und Tabakwaren. Das Urteil ist noch nicht rechtskräftig. Der Naila am Freitag im Freibad leblos gefundene Junge ist am Abend in einem Klinikum gestorben. Laut Polizei wurde der 8-Jährige von Badegästen im Nichtschwimmerbecken treibend entdeckt. Er wurde aus dem Wasser geholt, sofort von Ersthelfern betreut und ins Krankenhaus gebracht. Trotz aller Bemühungen konnte sein Leben nicht gerettet werden, so die Beamten. Die Ermittlungen zum Unfallhergang laufen weiter. In knapp 3 Wochen beginnt auch hier im Vogtland wieder die Schule. Dann wird es in Ellefeld ein weiteres Bildungsangebot geben. Eröffnet wird eine neue evangelische Oberschule.
3: Die Bildungseinrichtung in freier Trägerschaft zieht in das Gebäude der staatlichen Grundschule Otto Schüler und dem Hof ein. Trotz der räumlichen Nähe bleiben beide Einrichtungen rechtlich und organisatorisch komplett eigenständig, heißt es aus der Gemeindeverwaltung. Vorteil: Durch die Erweiterung können Kinder im Ort künftig auch nach der Grundschulzeit in ihrer Heimatgemeinde weiterlernen. Ron Tamme, Vogtlandradio.
2: Rund um Adorf wird weiter an maroden Kreisstraßen gewerkelt. Ab heute wird laut Landratsamt auch die Fahrbahn zwischen Siebenbrunn und Breitenfeld erneuert. Rund 1,8 Kilometer ist der Abschnitt lang. Noch bis Freitag wird unterdessen die Sanierung der Straße zwischen Leupetal und Hermsgrün andauern. Die Bundesliga-Handballerinnen vom BSV Sachsen-Zwickau haben ihr erstes Testspiel gewonnen. Gegen Zweitligist Kirchhof stand es am Ende 33-28. Nun geht es weiter in der Saisonvorbereitung, unter anderem mit einem Trainingslager in Ungarn. Dabei sein wird auch die erst bald 17-jährige Nele Reuter, die aus dem Nachwuchs in den Bundesliga-Kader aufsteigt. Das waren die Vogtlandradio-Nachrichten.
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1: Es ist 3 Minuten nach 11. Einen schönen guten Tag, liebe Autofahrer. Achtung auf der A72 Richtung Hof, zwischen Hof Nord und dem Dreieck Bayerisches Vogtland steht ein defekter LKW auf der rechten Fahrspur. Und Doro hat uns gerade eine WhatsApp reingeschickt und sagt: Stau auf der A72 kurz nach Stolberg in Richtung Chemnitz. Damit sind wir erstmal durch. Weitere Meldungen liegen uns derzeit nicht vor. Wenn Sie was sehen, dann lassen Sie es uns bitte wissen. Kostenlos unter 0800 30 30 113 oder auch per WhatsApp. Diese Nummer im Netz auf voglandradio.de. Dankeschön und weiterhin eine gute Fahrt.

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1: Gleich schauen wir mal auf unsere Pinnwand, was Sie natürlich auch immer rund um die Uhr tun können. Vogtlandradio.de dann einfach mal anklicken. Ich mache das auch gleich mal und stelle Ihnen die neuesten Anzeigen vor.

0: Sunrise Avenue hier auf Vogtland Radio. Ein Dienstagmittag, es ist 11:45.
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0: So sieht's aus. Und diese Pinnwand, die finden Sie auf unserer Webseite voglandradio.de, Button Pinnwand. Und da gibt's jede Menge Anzeigen zu entdecken. Zum Beispiel diese. Es geht um eine Kühl-Gefrier-Kombination, voll funktionsfähig. Sie ist circa 18 Jahre alt, aber noch tipptopp in Ordnung. Wie hier steht, komplett abzuholen, nur Selbstabholung eben. In Plauen wird verschenkt. Ja, also dafür, vielleicht für einen Garten oder irgendwie ähnliches, kann man das doch noch gut nutzen. Ein Balkonkraftwerk, 2000 Watt, wird abgegeben. 1050 Euro soll dieses Teil kosten. Komplett mit allem, was dazugehört, für eine Ziegeldachmontage, wie hier steht. Und einen machen wir noch. Da geht es um eine Einbauküche. Zwei kleine Küchenzeilen mit Geschirrspüler, Elektrobackofen, Glaskeramik, Kochfeld, Kühlgefrierkombination, ebenfalls zur Selbstabholung. 900 Euro soll das gute Stück kosten. Und darüber hinaus gibt es noch viel mehr zu entdecken. Also klicken Sie sich einfach mal rein, und wenn Sie selbst etwas abzugeben haben, dann jederzeit rund um die Uhr können Sie eine Anzeige aufgeben. Wenn Sie was suchen, ebenso. Wenn Sie was zu verschenken haben, ebenso. Morgen um diese Zeit gibt es dann eine neue Ausgabe.
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3: Der Sommer ist zurück. Ja, nach einem Tag gestern, der so ein bisschen durchwachsen war, haben wir heute wieder sommerliche Temperaturen. Das Thermometer klettert auf bis zu 25 Grad. Bei einem Sonne-Wolken-Mix ist es recht angenehm und in den nächsten Tagen geht noch mehr. Morgen knacken wir die 30-Grad-Marke bei viel Sonnenschein und am Donnerstag geht's rauf bis 34, 35 Grad werden erwartet. Aber dann am Freitag der Knick. Der Freitag wird sehr durchwachsen, regnerisch sein und zum Abend wird's dann auch örtliche Gewitter geben, aber die Temperaturen auch dennoch bei 30 Grad. Jetzt haben wir es 11.30 Uhr, halb 12.
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4: Ich bin Sven Hopf. Nachdem er zusammen mit einem Komplizen im September 2024 eine Tankstelle auf der Pausaer Straße in Plauen ausgeraubt hat, muss ein 21-Jähriger nun ins Gefängnis. Der mehrfach vorbestrafte Mann wurde nach einem Urteil vom Amtsgericht Plauen zu 3 Jahren und 2 Monaten Haft verurteilt. In knapp 3 Wochen beginnt auch hier im Vogtland wieder die Schule. Dann wird es in Ellefeld ein erweitertes Bildungsangebot geben. Eröffnet wird eine neue evangelische Oberschule. Die Bundesliga-Handballerinnen vom BSV Sachsen-Zwickau haben ihr erstes Testspiel gewonnen. Gegen Zweitligist Kirchhoff stand es am Ende 33-28. Nun geht es weiter in der Saisonvorbereitung, unter anderem mit einem Trainingslager in Ungarn. Soweit Vogtlandradio kompakt.
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3: Kurz nach 12, einen schönen guten Tag, liebe Autofahrer. Es ist recht ruhig auf den Straßen. Wir haben eine Störung auf der A72 Richtung Hof zwischen Hof Nord und dem Dreieck Bayerisches Vogtland. Dort steht ein defekter LKW auf der rechten Fahrspur. Und es staut sich auf der A72 kurz nach Stolberg in Richtung Zwickau. Das hat uns Doro reingeschickt. Danke fürs Melden. Weitere Meldungen liegen uns derzeit nicht vor, auch keine Blitzer. Sollten Sie was sehen, Staus, Blitzer oder mehr, melden Sie es uns bitte kostenlos unter 0800 30 30 113 oder gerne auch per WhatsApp, diese Nummer im Netz auf vogtlandradio.de. Dankeschön und weiterhin eine gute Fahrt.
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Hier ist Ihr Vogtlandradio am Dienstagmittag. Annette Louisan hat auf Instagram einen Post abgesetzt und hat schon vor 3 Jahren eine weitreichende Entscheidung getroffen. Sie verzichtet nämlich seitdem vollständig auf Alkohol. Ja. Wie die Sängerin eben erzählt hat, habe dieser Schritt ihr Leben stärker verändert, als sie es zunächst erwartet hätte. Alkohol sei für sie nie wegen des Geschmacks interessant gewesen, sondern wegen seiner Wirkung. Guck an. Etwa um sich vielleicht entspannter oder auch ungehemmter zu fühlen. Und heute betrachtet sie diesen Zustand als künstlich erzeugt. Gleichzeitig kritisiert Louisan den oft sorglosen gesellschaftlichen Umgang mit Alkohol. Aber es wird ja generell so langsam immer weniger getrunken. Das haben wir heute auch in unseren Wirtschaftsnachrichten. In ihrer Jugend sei Trinken besonders cool, als cool angesehen worden, und über Risiken habe dagegen kaum jemand gesprochen. Heute erlebt Annette Louisan ihr Leben bewusster und intensiver.

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1: Viel Sonnenschein heute, paar Wolken mit dabei. Es bleibt trocken und die Temperaturen klettern bis 25 Grad circa. So pegelt sich das Thermometer ein in diesem Bereich. In den nächsten Tagen, also morgen schon, knacken wir die 30 Grad bei viel Sonnenschein. Und das Ganze geht auch am Donnerstag so weiter. Viel, viel Sonne. Die Temperaturen klettern weiter, erreichen teilweise bis zu 35, 36 Grad. Am Freitag trübt sich's etwas ein. Die Temperaturen zwar um die 30 Grad, aber es ziehen örtlich Regenschauer rein. Bei einem Sonne-Wolken-Mix und zum Abend haben wir dann auch wieder mit Regen und teilweise auch Gewittern zu rechnen. Da wird es mal wieder richtig rumpeln. Und jetzt haben wir es 12 Uhr.
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2: Ich bin Ron Tamme. Klavier, Gitarre oder auch Horn. Der Vogtlandkreis unterstützt die musikalische Bildungsarbeit auch in diesem Jahr mit mehr als 560.000 Euro. Das Geld fließt laut Landratsamt in den laufenden Betrieb der Einrichtungen sowie in die Begabtenförderung. Ziel ist, eine wohnortnahe und hochwertige Ausbildung zu sichern. Den größten Anteil erhalten die Musikschulen Vogtland und Rodewisch. Die restlichen Mittel werden auf Plauen, Adorf und Bad Brambach verteilt. Die Orangerie im Fürstlich-Greizer Park soll nach ihrer Sanierung künftig auch für weitere Zwecke genutzt werden. Mit Abschluss des zweiten Bauabschnitts sind bislang rund 6 Millionen Euro in die Sanierung geflossen, so die Stiftung Thüringer Schlösser und Gärten. Laut Direktorin Doris Fischer eröffnen sich nun ganz neue Möglichkeiten.
3: Die Kolleginnen und Kollegen von der Parkverwaltung haben jetzt wunderbare Arbeitsbedingungen und wir haben jetzt wirklich auch eine tolle Möglichkeit, die Pflanzen zu überwintern und, was sicherlich für alle ganz interessant ist, wir haben auch die Möglichkeit, jetzt mit dem dort eingebauten Sanitärbereich das Kalthaus für Veranstaltungen zur Verfügung zu stellen. Es gibt Möglichkeiten für einen Caterer, sodass wir eine öffentliche Nutzung in den Sommermonaten hier möglich machen können.
2: In einem möglichen dritten Bauabschnitt könnte noch der westliche Teil des Gebäudes auf Vordermann gebracht werden. Auch ein Warmhaus für die Aufzucht der Sommerbepflanzung ist geplant. Für beides fehlt momentan aber noch das Geld. Nachdem er zusammen mit einem Komplizen im September 2024 eine Tankstelle auf der Pausaer Straße in Plauen ausgeraubt hat, muss ein 21-Jähriger ins Gefängnis. Der mehrfach vorbestrafte Mann wurde vom Amtsgericht Plauen zu 3 Jahren und 2 Monaten verurteilt. Sein Komplize, der, genau wie die Beute noch immer verschwunden ist, hatte die Verkäuferin damals mit einer Waffe bedroht. Erbeutet hatte das Duo 350 Euro Bargeld und Tabakwaren. Das Urteil ist noch nicht rechtskräftig. Der in Naila am Freitag im Freibad leblos gefundene Junge ist am Abend in einem Klinikum gestorben. Laut Polizei wurde der 8-Jährige von Badegästen im Nichtschwimmerbecken treibend entdeckt. Er wurde aus dem Wasser geholt und von Ersthelfern betreut. Trotz aller Bemühungen konnte sein Leben nicht gerettet werden. Die Ermittlungen zum Unfallhergang laufen weiter. Das waren die Vogtlandradio-Nachrichten.
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1: Es ist 3 Minuten nach 12. Einen schönen guten Tag, liebe Autofahrer. Wir haben immer noch die Störung auf der A72 Richtung Hof. Zwischen Hof Nord und dem Dreieck Bayerisches Vogtland. Dort ein defekter LKW auf der rechten Fahrspur. Und den Stau auf der A72, also da ist so ein bisschen dicke Luft, das hat uns Doro gemeldet. Und zwar auf der A72 Richtung Chemnitz, kurz nach Stolberg. Einen Blitzer haben wir hier noch in Zwickau am Hammerwald statt auswärts. Damit sind wir durch. Wenn Sie noch was sehen, lassen Sie es uns bitte wissen. Das Ganze kostenlos unter 0800 30 30 113 oder gerne auch per WhatsApp diese Nummer im Netz auf vogtlandradio.de. Dankeschön und weiterhin eine gute Fahrt.
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Ray Parker Jr., Ghostbusters. Hier ist ihr Vogtlandradio, 12.15 Uhr, Minuten. Es ist Viertel eins und heute gehört die Bundesliga ganz selbstverständlich zum Fußball dazu, aber vor gut 64 Jahren war es noch nicht ganz so. Da war nämlich die Einführung heftig umstritten auf einem außerordentlichen DFB-Bundestag in Dortmund beschlossen die Delegierten 1962 und zwar am 28. Juli die Gründung der neuen Profiliga. Befürworter wollten den deutschen Fußball international konkurrenzfähiger machen. Kritiker warnten vor hohen finanziellen Risiken. Sogar eine Abspaltung mehrerer Vereine stand im Raum. Aus 46 Bewerbern wurden schließlich 16 Gründungsmitglieder ausgewählt, darunter der Hamburger SV, Werder Bremen, Borussia Dortmund und der erste FC Köln. Der FC Bayern München war damals noch nicht dabei, ist heute aber mit Abstand Rekordmeister der Bundesliga.

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7: Ja, sieht gut aus, sommerlich, ja, paar Wolken mit dabei, aber es bleibt heute trocken, da ist nichts zu erwarten. Und die Temperaturen, die bewegen sich je nach Lage zwischen 22 und 25 Grad. Morgen, der morgige Mittwoch, ist mit richtig viel Sonnenschein behaftet und morgen kratzen wir an den 30 Grad, ja, hier und da vielleicht sogar 1-2 Grad drüber. Und am Donnerstag geht noch mehr, da wird noch was draufgepackt, bis 35 Grad sind dann drin bei viel Sonnenschein. Am Freitag gibt es dann aber einen Knick. Der Freitag wird durchwachsen sein mit Regenschauern. Ab und zu lässt sich die Sonne mal sehen. Und zu späterer Stunde am Freitag müssen wir dann auch mit örtlichen Gewittern rechnen. 12.30 Uhr, 12:30, 12:30.
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8: Ich bin Ron Tamme. Der Vogtlandkreis unterstützt die musikalische Bildungsarbeit auch in diesem Jahr mit mehr als 560.000 Euro. Das Geld fließt laut Landratsamt in den laufenden Betrieb der Einrichtungen sowie in die Begabtenförderung. Nachdem er zusammen mit einem Komplizen im September 2024 eine Tankstelle auf der Pausaer Straße in Plauen ausgeraubt hat, muss ein 21-Jähriger ins Gefängnis. Der mehrfach vorbestrafte Mann wurde vom Amtsgericht Plauen zu 3 Jahren und 2 Monaten verurteilt. Der in Naila am Freitag im Freibad leblos gefundene Junge ist am Abend in einem Klinikum gestorben. Laut Polizei wurde der 8-Jährige von Badegästen im Nichtschwimmerbecken treibend entdeckt. Er wurde noch aus dem Wasser geholt und von Ersthelfern betreut. Soweit Vogtlandradio kompakt.
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7: Es ist kurz nach 12:30. Einen schönen guten Tag, liebe Autofahrer. Es sieht nach wie vor ganz gut aus auf den Straßen. Wir haben noch die Störung auf der A72 und zwar in Richtung Hof. Zwischen Hof Nord und dem Dreieck Bayerisches Vogtland. Dort ein defekter LKW auf der rechten Fahrspur. Weitere Meldungen liegen uns nicht vor. Wenn Sie was entdecken, dann lassen Sie es uns doch bitte wissen. Kostenlos unter 0800 30 30 113 oder gerne auch auch ja, per WhatsApp möglich. Ja? Schicken Sie einfach eine WhatsApp rein. Diese Nummer, die finden Sie im Netz auf vogtlandradio.de. Dankeschön und weiterhin eine gute Fahrt.
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0: Kaiser für immer und dich. Hier ist ihr Vogtlandradio am Dienstagmittag. Es ist gleich 12:45.
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0: Und mit unserer Vogtlandradio-Wetterexpertin Anja Avolin. Hallihallo Anja.
2: Hallo Matthias.
0: Es ist schön geworden im Vergleich zu gestern, macht mir der Tag heute schon wesentlich mehr Freude. Ja, wie wird es denn weitergehen? Im Moment wissen wir ja, ne, es sieht recht freundlich aus, aber beschreib doch mal diesen Tag.
2: Ja, also es ist wirklich richtig schön draußen. Wir haben Sonnenschein, wir haben natürlich auch Wolken. Also es ist nicht strahlend blauer Himmel, aber die Wolken, die da am Himmel sind, das sind Schönwetterwölkchen und Wolken. Die tun heute gar nichts. Das heißt, die spenden vielleicht zwischendurch mal ein bisschen Schatten, aber mehr auch nicht. Und die Temperaturen liegen aktuell jetzt noch so bei 21, 22 Grad zurzeit. So zum Beispiel in Bad Elster oder auch in Krimitschau oder in Greiz. Und es geht aber noch ein bisschen höher Richtung Nachmittag. Also da schaffen wir dann doch im oberen Vogtland die 23 und 24 Grad. Und dann weiter unten, also in Weida oder in Hof und in Zwickau sind es 25 oder 26 Grad sogar.
0: Sehr, sehr angenehm. Aber du hast ja gestern schon angekündigt, da kommt ein bisschen was auf uns zu, nämlich morgen ab Mittwoch, ne?
2: Genau, also der Wind dreht ein bisschen auf Süd und wir wissen, von Süden kommt meist halt doch warme Luft zu uns und so ist es dann auch tatsächlich. Die ist aber relativ trocken, so dass wir wenige Wolken haben werden und richtig viel Sonnenschein und die Temperaturen dadurch dann auch kräftig ansteigen können, so dass wir morgen dann die 29 bis 33 Grad erreichen werden.
0: Mhm. Wie geht's dann am Donnerstag weiter?
2: Ja, der Donnerstag wird sogar noch einen Tacken wärmer. Also da gibt es dann 34 bis mitunter 36, vielleicht sogar 37 Grad. Also das kann dann für manch einen schon wieder unangenehm heiß sein. Dazu gibt es erst richtig schön sonniges Wetter. Nachher nachmittags wird es ein bisschen wolkiger.
0: Da will ich ja gar nicht fragen, ob es dann am Freitag noch weitergeht.
2: Nee, es geht dann Gott sei Dank wieder ein bisschen zurück. Da dreht die Luft dann wieder oder dreht der Wind dann wieder. Die Luft kommt aus anderen Richtungen. Also von daher geht es ein bisschen runter. Also dann sind wir immer noch über 30 Grad, aber nicht mehr bei den 36 oder 37.
0: Ja, es scheint so, als wenn wir uns so langsam an 30 Grad Temperaturen gewöhnen müssen jetzt so über den Sommer.
2: Ja, das ist gut drin.
0: Gut, dann sage ich danke für heute, Anja. Ne? Mach's gut.
2: Jo, bis dann. Ciao.
0: Ciao.

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1: Es ist ein richtig schöner Sommertag. Viel Sonnenschein, ein paar Wolken ziehen mit durch. Es bleibt aber trocken. Und die Temperaturen klettern je nach Lage bis zu 25 Grad. So zwischen 22 und 25 Grad pegelt sich das ein. Morgen knacken wir die 30 Grad Marke. Viel Sonne morgen, Temperaturen um die 30 Grad.

0: rechnen und am Abend dann auch mit örtlichen Gewittern bei Temperaturen bis 30 Grad. 13 Uhr.
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2: Ich bin Ron Tamme. Klavier, Gitarre oder auch Schlagzeug, der Vogtlandkreis unterstützt die musikalische Bildungsarbeit auch in diesem Jahr mit mehr als 560.000 Euro. Das Geld fließt laut Landratsamt in den laufenden Betrieb der Einrichtungen sowie in die Begabtenförderung. Ziel ist, eine wohnortnahe und hochwertige Ausbildung zu sichern. Den größten Anteil erhalten die Musikschulen Vogtland und Rodewisch. Die restlichen Mittel werden auf Plauen, Adorf und Bad Brambach verteilt. Die Orangerie im Fürstlich-Galzer Park soll nach ihrer Sanierung künftig auch für weitere Zwecke genutzt werden. Mit Abschluss des zweiten Bauabschnitts sind bislang rund 6 Millionen Euro in die Sanierung geflossen, so die Stiftung Thüringer Schlösser und Gärten. Laut Direktorin Doris Fischer eröffnen sich nun ganz neue Möglichkeiten.
3: Die Kolleginnen und Kollegen von der Parkverwaltung haben jetzt wunderbare Arbeitsbedingungen und wir haben jetzt wirklich auch eine tolle Möglichkeit, die Pflanzen zu überwintern und, was sicherlich für alle ganz interessant ist, wir haben auch die Möglichkeit, jetzt mit dem dort eingebauten Sanitärbereich das Kalthaus für Veranstaltungen zur Verfügung zu stellen. Es gibt Möglichkeiten für einen Caterer, sodass wir eine öffentliche Nutzung in den Sommermonaten hier möglich machen können.
2: In einem möglichen dritten Bauabschnitt könnte noch der westliche Teil des Gebäudes auf Vordermann gebracht werden. Auch ein Warmhaus für die Aufzug der Sommerbepflanzung ist geplant. Für beides fehlt momentan aber noch das Geld. Nachdem er zusammen mit einem Komplizen im September 2024 eine Tankstelle auf der Pausaer Straße in Plauen ausgeraubt hat, muss ein 21-Jähriger ins Gefängnis. Der mehrfach vorbestrafte Mann wurde vom Amtsgericht Plauen zu 3 Jahren und 2 Monaten Haft verurteilt. Sein Komplize, der genau wie die Beute noch immer verschwunden ist, hatte die Verkäuferin damals mit einer Waffe bedroht. Erbeutet hatte das Duo 350 Euro Bargeld und Tabakwaren. Das Urteil ist noch nicht rechtskräftig. Der in Naila am Freitag im Freibad leblos gefundene Junge ist am Abend in einem Klinikum

0: Ja, das waren die Chors und wir sind ihr Vogtlandradio jetzt am Dienstag, früher Nachmittag, es ist 14:45. Jetzt kommt unser Fossi wieder zu Wort und er meldet sich heute aus einem Wohnwagen. Es ist ja Urlaubszeit und Fossi meldet sich aus einem Nagetusch-Wohnwagen.
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2: Jetzt kommt wieder die schönste Zeit. Ja, euer Fossi macht nämlich Urlaub. Hohoho, da werde ich mich mal ganz östlich erholen. Oh, ich gehe mal wieder campen in meinem Nagetusch-Brillant-Wohnwagen. Ja, August Richard Nagetusch gründete nämlich bereits 1931 einen Spezialbetrieb für Karosseriebau in Dresden. Ende der 1950er Jahre wurde mit der Entwicklung eines modernen Wohnwagens begonnen, dessen Vorstellung dann auf der Leipziger Herbstmesse 1958 erfolgte. Ja, und das Modell Brillant wurde im Rahmen der Konsumgüterproduktion in der DDR zur Erhöhung der Stückzahlen in Lizenz im VEB Schiffswerft Rechlin hergestellt. Und wenn auch ihr einen Klassiker für Fossis Infoshop habt, dann schreibt es mir per E-Mail an fossi@vogtlandradio.de.

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8: Es ist richtig schön geworden, sommerlich, sonnig, blauer Himmel und die Temperaturen sind angenehm um die 25 Grad. Aber es geht noch mehr, das werden wir in den nächsten Tagen spüren. Morgen bereits knacken wir die 30-Grad-Marke, auch bei viel Sonnenschein. Und am Donnerstag, ja, da geht es dann bis zu 35 Grad drauf, je nach Lage. Ab Freitag trübt es sich dann merklich ein, vor allen Dingen in der zweiten Tageshälfte. Dann ziehen vermehrt Wolken rein, es wird Regenschauer geben, auch örtliche Gewitter bei Temperaturen, auch dann um die 30 Grad. Es ist 14.30 Uhr, halb drei.
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9: Ich bin Ron Tamme. Es geht um 6.000 Euro und die hat die Gemeinde derzeit nicht. Der Beschluss zum Einbau eines Brandschutzfensters im neuen Feuerwehrgerätehaus in Theumer ist vom Gemeinderat kurzfristig von der Tagesordnung genommen worden. Nach Vogtlandradio Informationen soll das Thema später erneut beraten werden. Zwei mutmaßliche Buntmetalldiebe sind von der Polizei am Abend in Haumer-Weidertal gefasst worden. Die 20- und 37-Jährigen waren in der Nähe eines leerstehenden Industriegebäudes aufgefallen. Wie sich herausstellte, hatten sie dort Kupferkabel und Schrott im Wert von einigen hundert Euro gestohlen. Der Vogtlandkreis unterstützt die musikalische Bildungsarbeit auch in diesem Jahr mit mehr als 540.000 Euro. Das Geld fließt laut Landratsamt in den laufenden Betrieb der Einrichtungen sowie in die Begabtenförderung. Soweit Vogtlandradio Kompakt.
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8: Es ist kurz nach halb drei. Einen schönen guten Tag, liebe Autofahrer. Achtung, auf der A4 Richtung Eisenach zwischen Merane und Schmölln steht ein defekter PKW auf der rechten Fahrspur. Und A72 Richtung Chemnitz zwischen Landesgrenze und Pirk. Gefahr durch Reifenteile auf der Fahrbahn. Damit sind wir durch. Weitere Meldungen liegen uns nicht vor. Sie haben da also freie Fahrt. Wenn Sie noch was sehen, Staus, Blitzer oder mehr, melden Sie es uns bitte kostenlos unter 0800 30 30 113 oder gerne auch per WhatsApp. Und diese Nummer finden Sie im Netz auf vogtlandradio.de. Dankeschön und weiterhin eine gute Fahrt.
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8: Gleich mit dem Blick auf die Freizeit des heutigen Nachmittags. Ne? Wir haben so ein paar Tipps für Sie zusammengefasst. Vielleicht haben Sie Lust, heute noch was zu unternehmen. Gibt's gleich.

0: Unverkennbar, die Scorpions hier auf Vogtland Radio am Dienstagnachmittag. Es ist gleich 3:45. Ricardo ist da, wir sind komplett.
1: Hey,
0: erstrahlt. Er strahlt heute im Gegensatz zu gestern. Gestern war es ein bisschen anders drauf, aber da war es auch nicht so warm.
1: Ich hatte zu viel Schlaf.
0: Ja.
1: Im Gegensatz zu heute.
0: Heute ist es ein bisschen wärmer, die Sonne lacht und wir lachen auch. Und Sie hoffentlich auch, wenn Sie unsere Freizeittipps hören. Da starten wir jetzt mal.
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1: Davon abgesehen.
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1: Oh, da war noch was. Ursuppe.
0: Man muss die Leute ausreden lassen.
1: Ja, ne? Das ist ja auch so eine Schwäche von mir.
0: Ja.
1: Ja, zwischenquatschen. Was ich noch sagen wollte, ich lächle immer. Immer.
0: Ja.
1: Ja, mal nach außen, mal nach innen.
0: Ja, Sie können es ja auch hören, ne?
1: Danke. Genau, aber lass uns mal, schauen wir doch mal, was geht denn heute so schön ist. Und zwar Action und Spaß ist angesagt beim Hofer Volksfest. Freuen Sie sich auf eine oder auf spektakuläre Premieren, ja, wie das Geisterhotel oder den Ghost Rider. Dazu Riesenrad, Wilde Maus und viele Familienattraktionen. Kulinarische Highlights sowieso. Und Festzeltstimmung gibt's auch noch oben drauf. Bis 23 Uhr geht der Spaß heute. Und ab 19 Uhr, da gibt's die Band Radspitz zu erleben.
0: Der Thriller Good Boy, wir wollen nur dein Bestes, erzählt von einem gewalttätigen Jugendlichen, der entführt wird. Im Keller seiner Entführer verschwimmen die Grenzen zwischen Umerziehung, Kontrolle und Suche nach Zugehörigkeit. Diesen Film gibt's 20 Uhr im Malzhaus Plauen zu sehen.
1: Oder erleben Sie eine spannende Zeitreise unter Tage bei einer einstündigen Führung. Durch die Grube Tannenberg erleben Sie auf 600 Metern historische Bergbautechnik, beeindruckende Gesteinsformationen und einen gewaltigen Abbauhohlraum. Bis 17 Uhr geht das Ganze im Besucherbergwerk Grube Tannenberg in Muldenhammer. War ich auch schon mal.
0: Ja, ich war da noch. In der Grube?
1: Ja, war ich schon mal, ja.
0: Ach, guck an.
1: Ja, ist auch vor allem für Leute, die es nicht so warm mögen, ist das eine
0: also
1: gute,
0: ab morgen dann sogar
1: eine gute Gelegenheit, ein bisschen abzukühlen.
0: Ja, wenn es dann so an die 30 Grad rangeht.
1: Genau.
0: Gut, wenn Sie noch Tipps haben, dann lassen Sie es uns am besten per E-Mail wissen.
1: Ja, schreiben Sie uns einfach an freizeit@vogtlandradio.de.
0: Ja, und obligatorisch, sage ich, Ricardo übernimmt.
1: Genau.
0: Ja, wir tauschen quasi die Plätze und ich wünsche Ihnen natürlich viel Spaß dabei.
1: Ach, du bleibst noch hier?
0: Ich höre dir jetzt zu. Ja, ich bleibe noch ein bisschen, aber ich verlasse natürlich das Mikrofon. Ricardo übernimmt, begleitet sie durch den Nachmittag in den Abend hinein mit spannenden Themen. Davon gehe ich mal aus.
1: Ja,
0: und
1: klar. Ja,
0: viel guter Musik. Also, freuen Sie sich drauf und mich hören Sie denn, wenn Sie denn mögen, das sage ich immer wieder dazu, morgen wieder. Bis dahin, Ihr Matthias König.

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1: Ja, ein richtig schöner Sommertag ist es heute. Dieser Dienstag mit Temperaturen jetzt so um die 25 Grad. Ja, und da passiert dann auch nicht mehr allzu viel. Es bleibt sommerlich und es bleibt vor allem sonnig und nahezu wolkenfrei. Das Ganze bis in die Abendstunden hinein. Die Nacht, ja, die bringt dann ein bisschen Abkühlung. Ja, die Temperaturen, die sinken dann auf Werte so knapp über der 10-Grad-Marke. Perfekt zum Durchlüften, bevor es dann morgen noch ein Zacken wärmer wird. Der Mittwoch bringt richtig viel Sonnenschein. Die Temperaturen klettern auf bis zu 31 Grad. Und noch einen drauf setzen wir dann am Donnerstag. Es wird heiß, 35 Grad, viel Sonne. Erst am Freitagabend, da bringen dann so Gewitter ein bisschen Abkühlung. Nee, und damit haben wir es jetzt genau 15 Uhr.
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2: Ich bin Ron Tamme. Es geht um 6.000 Euro und die hat die Gemeinde derzeit nicht. Der Beschluss zum Einbau eines Brandschutzfensters am neuen Feuerwehrgerätehaus in Theumer liegt erstmal auf Eis.
3: Denn das Thema ist von Bürgermeister Uwe Riedel kurzfristig von der Tagesordnung genommen worden. Knapp 4 Quadratmeter groß soll

0: bevor Angehörige das Treiben stoppten. Ein Mann wurde in einer Chatgruppe von angeblichen Brokern manipuliert und verlor eine fünfstellige Summe. Dann riss der Kontakt ab. Die Polizei warnt in diesem Zusammenhang erneut vor hohen Gewinnversprechen. Der Vogtlandkreis unterstützt die musikalische Bildungsarbeit auch in diesem Jahr mit mehr als 540.000 Euro. Das Geld fließt laut Landratsamt in den laufenden Betrieb der Einrichtungen sowie in die Begabtenförderung. Den größten Anteil erhalten die Musikschulen Vogtland und Rodewisch. Die restlichen Mittel werden auf Plauen, Adorf und Bad Brambach verteilt. Zwei mutmaßliche Buntmetalldiebe sind von der Polizei am Abend in Auma-Weidertal gefasst worden. Die 20- und 37-Jährigen waren in der Nähe eines leerstehenden Industriegebäudes aufgefallen. Wie sich herausstellte, hatten sie dort Kupferkabel und Schrott im Wert von einigen 100 Euro gestohlen. Beide müssen sich nun wegen Hausfriedensbruchs und Diebstahl verantworten. Fußball-Oberligist VfC Plauen und Torhüter Mika Schneider gehen künftig getrennte Wege. Beide Parteien haben sich, einvernehmlich wie es heißt, auf die Auflösung des Vertrages geeinigt. Zu den genauen Gründen wurde aber nichts bekannt. Der 25-jährige Schneider war erst Anfang des Monats vom Nordregionalligisten Lübeck ins Vogtland gekommen. Das waren die Vogtland-Radio-Nachrichten.
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2: 15 Uhr und 3 Minuten haben wir es damit. Schönen guten Tag auf die Straßen. Schönen guten Tag, liebe Autofahrer. Auf der A72 gilt es aufzupassen, und zwar in Richtung Chemnitz zwischen Landesgrenze und Pirk. Hier liegen Reifenteile auf der Fahrbahn. Bitte fahren Sie hier entsprechend vorsichtig. Ansonsten rollt der Verkehr auf den vogtländischen Straßen, soweit alles im grünen Bereich. Sollten Sie aber was entdeckt haben, Staus, Blitzer, mehr, dann immer her damit. Unter der 0800 30 30 113 melden Sie uns das selbstverständlich kostenlos oder gerne auch per WhatsApp. Die Nummer auf vogtlandradio.de. Dankeschön, kommen Sie gut an.
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2: Am Mikrofon für Sie, Ricardo Schult, Novotny. Schön, dass Sie mit dabei sind.

Sagt Joris. Und ja, nur die Musik, die versteht zum Glück fast jeder. Bei der Jugendsprache sieht es ja schon ein bisschen anders aus. Da läuft nämlich gerade die Wahl zum Jugendwort des Jahres und manche Begriffe klingen für Erwachsene wie mich zum Beispiel ungefähr so verständlich wie eine Sprachnachricht bei Windstärke 8 ungefähr. Zur Auswahl steht zum Beispiel 6-7, gut, okay, das haben wir alle schon mal gehört. Eine richtige Bedeutung hat das offensichtlich nicht, ist aber vielseitig einsetzbar als Antwort, als Kommentar oder auch als Ergebnis im Mathematikunterricht vielleicht. Gute Käse gibt's noch oder steht ebenfalls mit zur Auswahl, bedeutet so viel wie richtig gut. Endlich wird Käse nicht mehr nur gegessen oder dem Hund gereicht, sondern auch als Gütesiegel verwendet. Gute Käse. Mit Schere, das habe ich zu Hause übrigens auch schon mal gehört, das ist so eine Art Entschuldigung, heißt so viel wie sorry, mein Fehler. Und dann gibt's noch Crash Out, steht noch mit zur Wahl. Verliert jemand komplett die Fassung, heißt das. Etwa dann, wenn wenn der Strom weg ist, wie zum Beispiel, oder das WLAN damit ausfällt und die Eltern sagen, wir müssen mal über deine Bildschirmzeit reden, dann könnte man ein Crashout bekommen. Da lobt man sich doch die Musik, ja? Also da braucht man kein Jugendwort. Da reicht einfach ein guter Beat, Digga. Übrigens auch mit dabei. Wie der gute alte VW, ne? Digga, immer wieder rollt und rollt und rollt.

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5: Angenehmer Sommertag ist es, so ein leichtes Lüftchen, das weht so mal, lässt es wirklich, das macht, dass es sich angenehm anfühlt, die 24, 25 Grad, die wir da jetzt auf dem Thermometer haben. Damit ist es auch offiziell ein Sommertag, wir bekommen Sonnenschein den ganzen Nachmittag noch bis in die Abendstunde hinein, da trübt kein Wölkchen den Blick auf den vogtländischen Himmel. Wird auch morgen nicht anders sein, aber da gehen die Temperaturen noch weiter rauf, es wird heiß, 31 Grad bekommen wir da, Sonne satt den ganzen Tag und noch ein drauf. Gibt es dann in den kommenden Tagen, beziehungsweise Donnerstag, 35 Grad, viel Sonnenschein, ein bisschen Abkühlung dann am Freitag, der zunächst auch erst heiß daherkommt, aber am Abend müssen wir mit Gewittern rechnen. 15.30 Uhr haben wir es, 3:30.
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6: Ich bin Ron Tamme. Es geht um 6.000 Euro und die hat die Gemeinde derzeit nicht. Der Beschluss zum Einbau eines Brandschutzfensters im neuen Feuerwehrgeräthaus in Theumer liegt erstmal auf Eis. Nach Vogtlandradio-Informationen soll das Thema später erneut beraten werden. Zwei mutmaßliche Buntmetalldiebe sind von der Polizei am Abend in Aumer-Weidertal gefasst worden. Die 20- und 37-Jährigen waren in der Nähe eines leerstehenden Industriegebäudes aufgefallen. Wie sich herausstellte, hatten sie dort Kupferkabel und Schrott im Wert von einigen hundert Euro gestohlen. Fußball-Oberligist VfC Plauen und Torhüter Mika Schneider gehen künftig getrennte Wege. Beide Parteien haben sich einvernehmlich, wie es heißt, auf die Auflösung des Vertrags geeinigt. Zu den genauen Gründen wurde aber nichts bekannt. Soweit Vogtlandradio kompakt.
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5: 15.31 Uhr haben wir es damit in wenigen Sekunden, kurz nach 3:30. Schönen guten Tag auf die Straßen, schönen guten Tag. Liebe Autofahrer, auf der A72 gilt es aufzupassen in Richtung Chemnitz zwischen Landesgrenze und Pirk. Achtung, hier liegen Reifenteile auf der Fahrbahn. Fahren Sie hier bitte besonders vorsichtig. Ansonsten rollt der Verkehr so, wie er rollen soll. Wenn Sie auch was entdeckt haben sollten, Staus, Blitzer, mehr, dann immer her damit. Unter der 0800 30 30 113 melden Sie uns das selbstverständlich kostenlos oder gerne auch per WhatsApp-Nachricht direkt ins Studio. Die Nummer dazu finden Sie im Netz auf vogtlandradio.de. Dankeschön, gute Fahrt.
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Lenny Kravitz, I Belong to You. Hier im Vogtland Radio, Dienstagnachmittag, ein I Belong to You von Lenny Kravitz. Der gehört im Moment jedenfalls vor allem dem Tourbus und dem Tonstudio. Ja. Er ist nämlich gerade aktuell unterwegs, live natürlich, und hört da schon mal in die ersten Mixe seines kommenden Albums rein. Ja. Das ist er nebenbei auch noch drüber, also während er live unterwegs ist, wird natürlich auch Musik produziert. Ja. Ja. So vertreibt man sich die Zeit. Andere schauen auf langen Fahrten eine Serie. Lenny Kravitz produziert dann mal nebenbei den nächsten Soundtrack fürs Leben. Ja. Und da, zum apropos Soundtrack des Lebens, da gehört die Nummer definitiv auch mit dazu. Das ist Musik von Talk Talk hier bei Ihnen im Vogtland Radio. It's my life. Schönen Nachmittag.

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1: Ja, richtig angenehm ist es heute, bei Temperaturen von so 24, 25 Grad, so ein leichtes Lüftchen weht und ja, wir haben richtig viel Sonnenschein, ein paar Wolken, ein paar vereinzelte, aber die sind, wenn, dann schmückendes Beiwerk und verschwinden dann jetzt auch in den Nachmittagsstunden komplett. Es bleibt sonnig, es bleibt schön bis in die Abendstunden hinein, dann in der Nacht, ja, da wird es so ein bisschen kühler, ist ja perfekt, um mal durchzulüften, Temperaturen so knapp über der 10 Grad Marke. Und morgen, der Mittwoch, ja, der bringt dann regelrecht Hitze mit sich. Ja, und knacken die 30-Grad-Marke mal eben ganz locker. Sonne den ganzen Tag, also was für ja, Badefreunde, Sommerfreunde, perfektes Wetter. Und einen draufsetzen wir dann noch in den kommenden Tagen, Donnerstag, Freitag, die Aussichten. Es wird heiß, 35 Grad am Donnerstag, erst in der Nacht zum Freitag, dann ein bisschen Abkühlung und Gewitter. Und damit haben wir es jetzt 16 Uhr.
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2: Ich bin Ron Tamme. Der Sommer kehrt zurück ins Vogtland und das mit Temperaturen um 30 Grad. Aus diesem Grund verlängern die Plauner Freibäder ab Donnerstag ihre Öffnungszeiten. Wie die Stadtverwaltung mitteilt, lädt das Freibad Preiselpöhl dann täglich von 9 bis 19 Uhr zum Planschen, das Haselbrunner Bad von 10 bis 20 Uhr. Damit sind beide Einrichtungen jeweils eine Stunde länger offen als bislang. Es geht um 6.000 Euro und die hat die Gemeinde derzeit nicht. Der Beschluss zum Einbau eines Brandschutzfensters im neuen Feuerwehrgerätehaus in Theumer liegt erstmal auf Eis.
3: Denn das Thema ist von Bürgermeister Uwe Riedel kurzfristig von der Tagesordnung genommen worden. Knapp 4 Quadratmeter groß soll das Fenster zwischen Schulungsraum und Fahrzeughalle werden. Doch weil die Gesamtkosten von 1,9 Millionen Euro schon knapp bemessen sind, muss die Entscheidung dazu noch warten. Nach Vogtland-Radio-Informationen soll das Thema je nach Kassenlage später noch einmal beraten.

0: 50 Euro, bevor Angehörige das Treiben stoppten. Ein Mann wurde in einer Chatgruppe von angeblichen Brokern manipuliert und verlor eine fünfstellige Summe. Dann riss er Kontakt ab. Die Polizei warnt in diesem Zusammenhang erneut vor hohen Gewinnversprechen. Zwei mutmaßliche Buntmetalldiebe sind von der Polizei am Abend in Aumar-Weidertal gefasst worden. Die 20- und 37-Jährigen waren in der Nähe eines leerstehenden Industriegebäudes aufgefallen. Wie sich herausstellte, hatten sie dort Kupferkabel und Schrott im Wert von einigen hundert Euro gestohlen. Beide müssen sich nun wegen Hausfriedensbruchs und Diebstahl verantworten. Fußball-Oberligist VfC Plauen und Torhüter Mika Schneider gehen künftig getrennte Wege. Beide Parteien haben sich, einvernehmlich wie es heißt, auf die Auflösung des Vertrags geeinigt. Zu den genauen Gründen wurde aber nichts bekannt. Der 25-jährige Schneider war erst Anfang des Monats vom Nordregionalligisten Lübeck ins Vogtland gekommen. Das waren die Vogtland-Radio-Nachrichten.
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2: 16 Uhr und 3 Minuten haben wir es. Schönen guten Tag auf die Straßen, schönen guten Tag, liebe Autofahrer. Im Moment haben wir keine Verkehrsstörungsmeldungen vorliegen. Sie haben freie Fahrt auf den Straßen im Vogtland. Sollten Sie aber was entdeckt haben, dann melden Sie uns das bitte unter der 0800 30 30 113. Sagen Sie es uns, wir sagen es dann gerne weiter. Oder schreiben Sie uns eine WhatsApp-Nachricht direkt ins Studio. Die Nummer dazu finden Sie im Netz auf vogtlandradio.de. Dankeschön, gute Fahrt.
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2: Am Mikrofon für Sie Ricardo Schult, Nowotny im Auftrag von Wurzelrudi heute unterwegs. Ja, an diesem Nachmittag gibt es bei uns auch wieder Freikarten für Wurzelrudi gleich.

0: Soleil, Alvero Soler, El Mismo, wenn das nicht nach Ferien klingt. Apropos.
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0: Jawohl, da sind wir doch schon beim Thema. Wir sind ferienreif natürlich für Wurzelrudi. Und Sie haben die Möglichkeit bei uns jeden Tag Tickets abzustauben für Wurzelrudis Erlebniswelt in Eibenstock. Da muss man sich halt ganz einfach nur bewerben. Kann man übrigens noch immer machen. Und einfach ja, mit einer kleinen Begründung, einem kleinen Spruch, warum ausgerechnet Sie und Ihre Familie da nach Eibenstock zum Wurzelrudi wollen. Getan hat das auf jeden Fall der Herr Müller, und den habe ich jetzt in der Leitung. Hallo, Herr Müller, ich grüße Sie.
2: Hallo.
0: Wie geht's Ihnen denn heute Nachmittag?
2: Ja, bei diesem Wetter geht's mir sehr gut.
0: Ja.
2: Und auch meiner Frau, und wir sind zurzeit bei uns im Garten und wir genießen das Wetter.
0: Das machen Sie absolut richtig. Heute ist ja noch, sag mal, einigermaßen erträglich, ist nicht ganz so heiß, ne? Ein bisschen in der Lüftchen. Da fühlt sich das Ganze noch ganz sehr angenehm an. Und ich denke mal, wenn wir jetzt darüber reden, dass Sie jetzt Tickets gewonnen haben für Wurzelrudis Erlebniswelt, dann fühlt sich das Ganze gleich noch viel besser an, oder?
2: Dann ist der Nachmittag noch einmal so schön.
0: Da
2: freuen wir uns, ja.
0: Jawohl, ganz genau. Herr Müller, Sie haben uns geschrieben, ich kann kurz oder darf kurz zitieren, Wurzelrudi, der ist top, deswegen haben wir darauf Bock. Unsere Enkelin Lilly ist gespannt, wenn nächste Woche die Schulferien beginnen im Bayernland. Mit Oma und Opa aus dem Vogtland möchte sie gerne nach Eibenstock ins Wurzelland. Na, das klingt doch nach Spaß. Eine Enkelin kommt da wohl in den Ferien jetzt zu Ihnen, wenn ich das richtig deute.
2: Ja, die wird mal eine Woche zu uns kommen. Ich schätze mal so Ende August. Und dann wäre das natürlich eine Überraschung für Sie.
0: Ist eine Enkelin.
2: Ist eine Enkelin, ja.
0: Wie ist denn das, wenn die Enkel oder die Enkelin, wenn die kommt, macht man sich da so Gedanken, was man dann mit denen anstellt? Wie alt ist denn die, wenn ich mal fragen darf?
2: Die Lilly ist 9 Jahre. Ja, sicherlich macht man sich Gedanken. Mhm. Bei ihr ist es relativ einfach, weil wenn es nach ihr gehen würde, jeden Tag ins Wasser.
0: Ja, einfach irgendwo an den See oder irgendwo baden.
2: Ja, und dann wäre natürlich das mal eine Überraschung, da es nicht direkt ins Wasser ist, aber das, wir wissen, dass dort auch viele Sachen sind, die also für Kinder und auch für Neunjährige sehr schön wird.
0: Ja, da bin ich mir sicher, da ist auf jeden Fall eine ganze Menge geboten. Herr Müller, dann gratuliere ich Ihnen recht herzlich und wünsche Ihnen und Ihrer Enkelin ganz, ganz viel Spaß da in Eibenstock in Wurzelrudis Erlebniswelt. Sie bleiben mal noch einen kleinen Moment in der Leitung und ich erkläre Ihnen noch, wie Sie an Ihre Freikarten, an Ihre Tickets kommen. Und alle anderen, wie gesagt, es besteht immer noch die Möglichkeit, hier mitzumachen. 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
6: Ja, richtig gehend angenehm ist es heute. Perfekt zum draußen sitzen, haben wir ja auch gerade gehört. Macht man auch in Oelsnitz. Bei Familie Müller, bei 25 Grad, ja, lässt sich dieser Nachmittag auch wirklich genießen. Fast keine Wolken gibt's da am vogtländischen Himmel. Alles soweit wunderschön und bleibt auch bis in die Abendstunden, bis in die Nacht hinein klar. Das Ganze, es wird dann entsprechend kühl. Na, die Nacht, die bringt so Werte so knapp um die oder über der 10 Grad Marke, werden wir uns da einpegeln. Und morgen dann der Start in den Mittwoch, der wird ebenfalls sonnig und es wird heiß. 31 Grad in der Spitze morgen. Ja, viel Sonnenschein gilt auch dann für die kommenden Tage. Donnerstag, Freitag, es bleibt heiß. 35 Grad am Donnerstag und 31 Grad am Freitag. Erst am Freitagabend gibt es dann mal ein bisschen Abkühlung und vielleicht ja das eine oder andere Grad weniger bei dem einen oder anderen Gewitter örtlich. Wohlgemerkt 16.30 Uhr, halb fünf.
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7: Ich bin Ron Tamme. Der Sommer kehrt zurück ins Vogtland und das mit Temperaturen um 30 Grad. Aus diesem Grund verlängern die Freibäder in Plauen ab Donnerstag ihre Öffnungszeiten um jeweils eine Stunde. Das teilte die Stadtverwaltung mit. Es geht um 6.000 Euro und die hat die Gemeinde derzeit nicht. Der Beschluss zum Einbau eines Brandschutzfensters im neuen Feuerwehrgerätehaus in Theumer liegt erstmal auf Eis. Nach Vogtlandradio-Informationen soll das Thema später erneut beraten werden. Fußball-Oberligist VfC Plauen und Torhüter Mika Schneider gehen künftig getrennte Wege. Beide Parteien haben sich, einvernehmlich wie es heißt, auf die Auflösung des Vertrags geeinigt. Zu den genauen Gründen wurde aber nichts bekannt. Soweit Vogtlandradio Kompakt.
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6: 16.31 Uhr haben wir es kurz nach halb fünf. Schönen guten Tag auf die Straßen, schönen guten Tag, liebe Autofahrer. Aktuell liegen uns keine Verkehrsstörungsmeldungen vor. Sie haben freie Fahrt auf den Straßen im Vogtland, aber Vogtland-Radiohörer melden uns Blitzer. Und zwar stehen sie in Unterheinsdorf, also da aufpassen, Fuß vom Gas. Und wenn Sie auch noch was entdeckt haben sollten, Staus, Blitzer, mehr, dann melden Sie uns das bitte unter der 0800 30 30 113 oder ganz einfach per WhatsApp-Nachricht. Die Nummer dazu finden Sie im Netz auf vogtlandradio.de. Dankeschön, gute Fahrt.
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6: An diesem Dienstagnachmittag gleich mit Stellenangeboten in unserer Vogtlandradio Jobbörse.
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0: Kuschelromantik hier bei uns im Vogtlandradio am Dienstagnachmittag. Gleich 4:45 haben wir es. Und das ist immer der Zeitpunkt, wo wir mal schauen, ob vielleicht für den einen oder anderen, der darüber nachdenkt, sich beruflich zu verändern oder neu zu orientieren, hier das Richtige dabei ist.
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1: Freundlich und sonnig ist er der Nachmittag in Vogtland bei 25 Grad, noch immer auf dem Thermometer. Und später dann bleibt es, beziehungsweise im weiteren Verlauf des Nachmittags, des Abends, bleibt es auch klar und sonnig dann in der Nacht. Die Tiefstwerte, da werden wir uns ja bei frischen 11 Grad einpegeln. Morgen dann der Start in den Mittwoch. Schon auch da in den Morgenstunden schon viel Sonnenschein und die Temperaturen, die steigen ja auf Werte so um die 31 Grad. Also es wird heiß, Sonne den ganzen Tag, Sonne satt. Und daran ändert sich auch am Donnerstag zunächst nicht allzu viel. Erst am Abend ziehen Wolken rein. Die Temperaturen klettern dann auch munter weiter. Es wird heiß bis 35 Grad. Am Donnerstag dann erst, beziehungsweise am Freitag dann erst am Abend gibt es so ein bisschen Wetterumschwung. Da gibt es örtlich dann auch mal hier und da Gewitter. Temperaturen um die 31 Grad. 17 Uhr haben wir's.
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2: Ich bin Ron Tamme. Der Sommer kehrt zurück ins Vogtland und das mit Temperaturen um 30 Grad. Aus diesem Grund verlängern die Plauner Freibäder ab Donnerstag ihre Öffnungszeiten. Wie die Stadtverwaltung mitteilt, lädt das Freibad Preiselpöhl dann täglich von 9 bis 19 Uhr zum Planschen, das Haselbrunner Bad von 10 bis 20. Damit sind beide Einrichtungen jeweils eine Stunde länger offen. Es geht um 6.000 Euro und die hat die Gemeinde derzeit nicht. Der Beschluss zum Einbau eines Brandschutzfensters im neuen Feuerwehrgerätehaus in Theumer liegt erstmal auf Eis.
3: Denn das Thema ist von Bürgermeister Uwe Riedel kurzfristig von der Tagesordnung genommen worden. Knapp 4 Quadratmeter groß soll das Fenster zwischen Schulungsraum und Fahrzeughalle werden. Doch weil die Gesamtkosten von 1,9 Millionen Euro schon knapp bemessen sind, muss die Entscheidung dazu noch warten. Nach Vogtland-Radio-Informationen soll das Thema je nach Kassenlage später noch einmal beraten werden. Matthias König, Vogtland-Radio.
2: Erneut sind 2 Menschen Opfer von dreisten Betrügern geworden, diesmal im Landkreis Zwickau. Beide fielen auf Online-Anlageangebote für Kryptowährungen herein. Eine Frau überwies 250 Euro, bevor Angehörige das Treiben stoppten. Ein Mann wurde in einer Chatgruppe von angeblichen Brokern manipuliert und verlor eine 5-stellige Summe. Danach riss der Kontakt ab. Die Polizei warnt in diesem Zusammenhang erneut vor hohen Gewinnversprechen. Fußball-Oberligist VfC Plauen und Torhüter Mika Schneider gehen künftig getrennte Wege. Beide Parteien haben sich, einvernehmlich wie es heißt, auf die Auflösung des Vertrags geeinigt. Zu den genauen Gründen wurde aber nichts bekannt. Der 25-jährige Schneider war erst Anfang des Monats vom Nordregionalligisten Lübeck ins Vogtland gekommen. Das waren die Vogtland-Radio-Nachrichten.
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1: 17 Uhr und 20.

0: Meldungen aktuell vor. Geblitzt wird da allerdings, in Unterheinsdorf stehen sie. Und wenn Sie auch noch was entdeckt haben sollten, Staus, Blitzer, mehr, melden Sie uns bitte unter der 0800 30 30 113 oder gerne auch per WhatsApp-Nachricht. Die Nummer finden Sie auf unserer Internetseite auf vogtlandradio.de. Dankeschön, kommen Sie gut an.
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0: Am Mikrofon für Sie, Ricardo Schuld, Nowotny, gleich mit dem Wirtschaftsticker.

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0: Musik von Zweiraumwohnung hier bei uns im Vogtlandradio an diesem Dienstagnachmittag. Wir haben es jetzt 17.15 Uhr, Viertel sechs.
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2: Ich bin Sven Hopf. Die Zeiten für Alkoholhersteller sind hart, denn immer weniger Menschen trinken. Das liegt vor allem an veränderten Ernährungsgewohnheiten. Die Gesundheit rückt für viele in den Fokus. Eine neue Studie des Marktforschers IWSR zeigt, ausgerechnet die Babyboomer trinken inzwischen am wenigsten. Nur noch 71% haben in den vergangenen 6 Monaten Alkohol konsumiert. Weniger als jede andere Altersgruppe. Für Brauereien und andere Alkoholhersteller ist das eine schwierige Entwicklung, denn die Babyboomer galten lange als besonders treue Kundschaft. Die Produktion sinkt weltweit, in Deutschland sogar deutlich. Ein Lichtblick bleibt alkoholfreies Bier. Dessen Produktion wächst kräftig, auch wenn die alkoholfreien Varianten bisher noch einen vergleichsweise kleinen Marktanteil haben. Allerdings gibt es den Daten nach auch Wachstumsmärkte. In Indien und China ist die Trinkquote unter einkommensstarken Stadtbewohnern in den vergangenen 3 Jahren deutlich gestiegen.
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11: Ja, so kann man sich eigentlich gefallen lassen. So ein leichtes Lüftchen haben wir da am Wehen. So ein bisschen ein Wind, der macht das Ganze angenehm. 26 Grad auf dem Thermometer immer noch. Und es bleibt auf jeden Fall ein richtig schöner Sommertag bis in die Abendstunden hinein. Es bleibt auch klar und nahezu wolkenfrei dann auch am Abend und in der Nacht. Die Tiefstwerte dann später so um die 11 bis 12 Grad. Also können wir nochmal ordentlich durchlüften, denn morgen wird heiß. 31 Grad, die werden wir dann wohl morgen erreichen, weil richtig viel Sonnenschein, Wolken dann, ja sowas wie Fehlanzeige kann man sagen. Da wird nicht viel werden. Erst am Donnerstag ziehen dann am Abend welche rein, aber vorher geht's Thermometer noch weiter noch rauf. Am Donnerstag bis 35 bis 36 Grad bekommen wir da. Ja, also eine heiße Angelegenheit. Erst am Freitagabend, dann könnte man ein bisschen Abkühlung bekommen mit dem ein oder anderen örtlichen Gewitter. Die Temperaturen am Freitag aber immer noch bei 31 Grad. 17.30 Uhr haben wir es, 17:30.
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12: Ich bin Ron Tammel. Der Sommer kehrt zurück ins Vogtland und das mit Temperaturen um 30 Grad. Aus diesem Grund verlängern die Plauner Freibäder ab Donnerstag ihre Öffnungszeiten um jeweils eine Stunde. Das teilte die Stadtverwaltung mit. Es geht um 6.000 Euro und die hat die Gemeinde derzeit nicht. Der Beschluss zum Einbau eines Brandschutzfensters im neuen Feuerwehrgerätehaus in Theumer liegt erstmal auf Eis. Nach Vogtland-Radio-Informationen soll das Thema später erneut beraten werden. Fußball-Oberligist VfC Plauen und Torhüter Mika Schneider gehen künftig getrennte Wege. Beide Parteien haben sich, einvernehmlich wie es heißt, auf die Auflösung des Vertrags geeinigt. Zu den genauen Gründen wurde aber nichts bekannt. Soweit Vogtland Radio kompakt.
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11: 17.31 Uhr haben wir es damit. Schönen guten Tag auf die Straßen, schönen guten Tag, liebe Autofahrer. Ja, da sieht's momentan gut aus. Der Verkehr rollt, so wie er rollen soll. Uns liegen keine Verkehrsstörungsmeldungen vor. In Blitzer haben wir, und zwar haben uns unsere Vogtland-Radio-Hörer gemeldet, dass in Unterheinsdorf geblitzt wird. Und sollten Sie noch was entdeckt haben, Staus, Blitzer, mehr, dann immer her damit. Unter der 0800 30 30 113 melden Sie uns das selbstverständlich kostenlos oder gerne auch per WhatsApp-Nachricht die Nummer auf vogtlandradio.de. Dankeschön, gute Fahrt.
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11: Dienstagnachmittag. Schön, dass Sie mit dabei sind.

hier bei Junimond, die Version von Echt hier bei uns im Vogtland Radio. An diesem Dienstag, späten Nachmittag, ja fast Abend. Und was heißt hier, es ist vorbei, hier ist noch gar nichts vorbei. Hier geht's erst richtig los. Aber 18 Uhr mit unserer Afterwork-Party, mit allem, was dazugehört. Natürlich mit dem Musikkalender, auch mit dem Feierabendsong des Tages und dem Cover-Lover, nicht zu vergessen. Das Ganze dann ab 18 Uhr, 120 Minuten, beste Unterhaltung in den Feierabend hinein. Bleiben Sie einfach dran. Und das hier ist Musik von Warm Dew Project.

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1: Ja, ein richtig schöner Sommertag war es und ja, ist auch immer noch jetzt am späten Nachmittag. Mittlerweile haben wir es auch eigentlich schon Abend. Ja, es bleibt sonnig und es bleibt auch angenehm jetzt bei Temperaturen so immer noch um die 25 Grad Marke herum. Bleibt es auch sonnig und klar bis in den Abend hinein. Die Temperaturen dann später am Abend bzw. in der Nacht gehen runter. Also auf um die 11 bis 12 Grad. Es bleibt auch eine sternklare Nacht geben. Perfekt, um nochmal durchzulüften, bevor es dann morgen richtig heiß wird. Der Mittwoch bringt viel Sonnenschein, nahezu keine Wolken. Die Temperaturen gehen rauf bis auf 31 Grad. Noch ein Zacken schärfer wird es dann in den kommenden Tagen. 35 Grad am Donnerstag, viel Sonne. Am Abend dann und in der Nacht zum Freitag mal ein paar Wolken. Ansonsten ein Sonne-Wolken-Mix am Freitag und immer noch 31 Grad, was die Temperaturen angeht. Erst in der am Abend bzw. in der Nacht zum Samstag dann bringen Gewitter so ein bisschen Abkühlung. Und damit haben wir es 18 Uhr.
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2: Ich bin Ron Tamme. Das Timing könnte nicht ungünstiger sein. Wie das Thüringer Finanzministerium mitteilt, sind ausgerechnet am letzten Tag der Frist zur Abgabe der Steuererklärungen alle 11 Finanzämter im Freistaat nicht erreichbar.
3: Betroffen sind in unserer Region die Behörden in Altenburg, Gera und Pößneck. Weder telefonisch noch vor Ort können damit Auskünfte zu den einzelnen Steuerkonten erteilt werden. Als Grund für den Umstand werden dringend erforderliche Software-Updates genannt. Unterlagen können jedoch weiter in die Briefkästen eingeworfen werden. Auch Online-Dienste wie beispielsweise das Portal Mein Elster sollen nutzbar sein. Ab Montag gelten wieder die normalen Sprechzeiten. Sven Hopf, Vogtlandradio.
2: Der Sommer kehrt zurück ins Vogtland und das mit Temperaturen um 30 Grad. Aus diesem Grund verlängern die Plauner Freibäder ab Donnerstag ihre Öffnungszeiten. Wie die Stadtverwaltung mitteilt, lädt das Freibad Preiselpöhl dann täglich von 9 bis 19 Uhr zum Planschen, das Haselbrunner Bad von 10 bis 20 Uhr. Damit sind beide Einrichtungen jeweils eine Stunde länger offen. Es geht um 6.000 Euro und die hat die Gemeinde derzeit nicht. Der Beschluss zum Einbau eines Brandschutzfensters im neuen Feuerwehrgerätehaus in Theumer liegt erstmal auf Eis.
4: Denn das Thema ist von Bürgermeister Uwe Riedel kurzfristig von der Tagesordnung genommen worden. Knapp 4 Quadratmeter groß soll das Fenster zwischen Schulungsraum und Fahrzeughalle werden. Doch weil die Gesamtkosten von 1,9 Millionen Euro schon knapp bemessen sind, muss die Entscheidung dazu noch warten. Nach Vogtlandradio-Informationen soll das Thema je nach Kassenlage später noch einmal beraten werden. Matthias König, Vogtlandradio.
2: Fußball-Oberligist VfC Plauen und Torhüter Mika Schneider gehen künftig getrennte Wege. Beide Parteien haben sich, einvernehmlich wie es heißt, auf die Auflösung des Vertrags geeinigt. Zu den genauen Gründen wurde aber nichts bekannt. Der 25-jährige Schneider war erst Anfang des Monats vom Nordregionalligisten Lübeck ins Vogtland gekommen. Das waren die Vogtlandradio-Nachrichten.
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1: 18 Uhr und 2 Minuten haben wir es damit. Schönen guten Abend auf die Straßen. Schönen guten Abend, liebe Autofahrer. Zum einen haben wir eine Meldung von der A4 vorliegen. Chemnitz in Richtung Eisenach in Höhe Rastplatz Oberwald Nord. Da Vorsicht, hier sind, oder ist eine Person auf der Fahrbahn und Achtung, defekter LKW steht

0: Eichmühle hat sich ein Unfall ereignet. Hier ist die Straße aktuell in beiden Fahrtrichtungen gesperrt. Ortskundige Autofahrer werden gebeten, das Gebiet weiträumig zu umfahren. Dann nochmal A4. Ah, da haben wir schon eine Entwarnung, ja, was den LKW betrifft. Okay, das ist schon wieder gut, schon wieder vorbei. Also wie gesagt, Elsterberger Straße zwischen Netschkau, Eichmühle, Unfall. Beide Fahrtrichtungen gesperrt. Ortskundige Autofahrer, umfahren bitte den Bereich. Blitzer haben wir aktuell momentan keine vorliegen. Sollten Sie aber was entdeckt haben, Staus, Blitzer mehr, dann immer her damit unter der 0800 30 30 113. Sagen Sie es uns. Wir sagen es dann gerne weiter oder schreiben Sie uns eine WhatsApp-Nachricht direkt ins Studio. Die Nummer dazu finden Sie im Netz auf vogtlandradio.de. Dankeschön, gute Fahrt.
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0: Mit Ricardo Schult, Nowotny am Mikrofon für Sie an diesem Dienstagabend. Und natürlich gibt's hier gleich den Musikkalender in wenigen Minuten.

0: Hier ist Ihr Vogtlandradio am Dienstagabend am 28. Juli und genau diesen Tag, den wir auch mal ein bisschen genauer unter die Lupe nehmen.
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0: Ja, und zwar musikhistorisch natürlich. Und da geht's heute zurück zu Kylie Minogues ersten Schritt in Richtung Pop-Karriere. Das war nämlich hier am 28. Juli 1987. Da erschien in Australien ihre Debütsingle Locomotion. Damals war Kylie Minogue noch vor allem Schauspielerin aus der Serie Neighbors. Und plötzlich landet sie mit einem alten Pop-Klassiker, einen Riesenhit, in ihrer Heimat. International war das aber noch nicht so der große Durchbruch. Die Version, die später weltweit lief, wurde 1988, also ein Jahr später, vom Hitproduzententeam Stock Aitken Waterman neu gemischt und als The Locomotion veröffentlicht. Und diese Geschichte passt ganz gut auch zu Kylies Anfang in London. Nach dem Erfolg in Australien stand sie bei Stock Aitken Waterman ja im Studio. Nur hatte dort offenbar kaum jemand so richtig auf dem Schirm, wer da gerade vor der Tür steht. Also musste schnell ein Song her. Mike Stock schrieb I Should Be So Lucky damals angeblich in kurzer Zeit, während Kylie Minogue wartete. Aus dieser fast improvisierten Situation wurde dann ihr internationaler Durchbruch und genau deshalb ist The Locomotion heute nicht nur ein netter 80er Popsong, sondern der Startpunkt einer Karriere, die danach richtig Fahrt aufgenommen hat. Hier ist Kylie Minogue mit The Locomotion.

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5: Ja, ist der perfekte Abend, um ihn draußen zu genießen. 26 Grad immer noch auf dem Thermometer. Sommerlich ist er der Dienstagabend mit viel Sonnenschein und es bleibt auch ja nahezu wolkenfrei bis in die Nacht hinein. Die Tiefstwerte dann in der Nacht so zwischen 12 und 13 Grad. Also perfekt, um nochmal ordentlich durchzuliften, denn morgen wird es anständig heiß. Bis zu 31 Grad klettert das Thermometer. Sonne satt den ganzen Tag, Wolken sind da eher Fehlanzeige. Donnerstag ziehen dann erst am Abend mal ein paar vereinzelte Wolken rein und der bringt dann auch nochmal, was die Temperaturen angeht. Ja, setzt noch einen drauf. 35 bis 36 Grad sind da drin. Es wird also richtig heiß. Auch am Freitag ist das noch der Fall, bei noch 31 Grad. Also ziehen dann schon mehrere Wolken rein. Die bringen dann am Abend hier und da auch örtlich mal ein Gewitter mit. 18.30 Uhr, 6:30.
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5: Schönen guten Abend auf die Straßen. Schönen guten Abend, liebe Autofahrer. Da haben wir ein Problem auf der Elsterberger Straße zwischen Netschkau und Eichmühle. Die Straße ist aktuell nach einem Unfall in beiden Fahrtrichtungen gesperrt. Ortskundige Autofahrer werden hier gebeten, das Gebiet weiträumig zu umfahren. Ansonsten rollt der Verkehr, so wie er rollen soll. Sollten Sie aber was entdeckt haben, Staus, Blitzer, mehr, dann melden Sie uns das bitte unter der 0800 30 30 113 oder gerne auch per WhatsApp die Nummer auf vogtlandradio.de. Dankeschön, kommen Sie gut an.
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5: Mit Ricardo Schult, Novotny und dem Coverlover, den gibt's hier gleich.

Smooth. Heute gibt es bei uns im Cover Lover einen Song, der im Titel nach bester Laune klingt, aber ursprünglich aus ziemlich viel Ärger entstanden ist. Make Me Smile, Come Up and See Me, war 1975 ein richtig großer Hit für Steve Harley und Cockney Rebel. Der Refrain klingt leicht, fast charmant, komm vorbei, bring mich zum Lächeln. Tatsächlich steckte dahinter aber Frust. Steve Harley schrieb den Song nach Spannungen und dem Zerfall der ursprünglichen Cockney Rebel Besetzung, also weniger, ach wie schön ist das Leben, mehr so, na danke Leute. 2003 haben dann Erasure den Song für ihr Album Other People's Songs neu aufgenommen und bei Andy Bell und Vince Clark wird daraus natürlich was ganz anderes. Ja? Weniger Glamrock, mehr glitzernder Synthpop. Die Melodie bleibt, der Refrain bleibt, aber plötzlich klingt das Ganze deutlich heller, tanzbarer und ein bisschen versöhnlicher. Das ist eben das Schöne an einem guten Cover. Es kann einem Song eine neue Farbe geben, ohne die alte Geschichte komplett wegzuwischen. Hier sind Erasure mit Make Me Smile, Come Up and See Me im Original von Steve Harley and Cock.

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1: Ja, ist perfekt, um den Abend draußen zu verbringen. Es ist wunderbares Sommerwetter, noch immer bei 25 Grad, 26 teilweise sogar noch. Sonne saht auf jeden Fall noch an diesem Abend. Und es bleibt klar und nahezu wolkenfrei bis in den Abend, bis in die Nacht hinein. Die Tiefstwerte dann so also um die 12, 13 Grad. Also nochmal ordentlich durchlüften, denn morgen, der Mittwoch, der bringt ja Hitze. Bringt ja schon so ein bisschen 31, 32 Grad bekommen wir, Sonne satt, Wolken sind da Fehlanzeige. Sieht's auch am Donnerstag nicht viel anders aus, da setzen wir sogar noch einen drauf, was die Temperaturen angeht. Bis zu 35 Grad klettert das Thermometer. Erst am Abend ziehen dann Wolken rein und der Freitag, ja, bei einem Mix aus Sonne und Wolken bringt er dann am Abend bei Maximalwerten um die 31 Grad hier und da örtlich Gewitter. Und damit haben wir es jetzt genau 19 Uhr.
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2: Ich bin Ron Tammel. Wenn in 3 Wochen das neue Schuljahr beginnt, gibt es in Ellefeld ein erweitertes Bildungsangebot. Eröffnet wird eine neue evangelische Oberschule. Die Bildungseinrichtung in freier Trägerschaft wird im Gebäude der Otto-Schüler-Grundschule untergebracht. Damit, so die Gemeindeverwaltung, können Kinder dann auch nach ihrer Grundschulzeit in ihrer Heimatgemeinde weiterlernen. Nach dem Tod des Schöpfers der weltberühmten Körperwelten-Ausstellung Gunther von Hagens ist auch die Anteilnahme im Vogtland groß. Nicht zuletzt deshalb, weil der 81-Jährige seine Jugend in Greiz verbracht hat. 2020 schloss sich mit einer Ausstellung in der Eishalle der Greiz. Der Greizer Bürgermeister Alexander Schulze.
3: Ich bin natürlich sehr betroffen vom Ableben von unserem Gunther von Hagens. Ich möchte also auch an der Stelle der Familie mein aufrichtiges Beileid aussprechen und erinnere mich natürlich gern an diese Ausstellung in der Corona-Zeit, also wo wir hier also über 120.000 Besucher hatten. Wir haben ein sehr, sehr gutes Verhältnis gehabt, ein sehr, sehr freundschaftliches Verhältnis. Also auch heute noch ist die Verbindung zu der Familie sehr, sehr herzlich und ich bin traurig, ich bin betroffen. Unser Ehrenbürger ist hier von uns gegangen.
2: Das Timing könnte nicht ungünstiger sein, wie das Thüringer Finanzministerium mitteilt, sind ausgerechnet am letzten Tag der Frist zur Abgabe der Steuererklärungen alle 11 Finanzämter im Freistaat nicht erreichbar.
4: Betroffen sind in unserer Region die Behörden in Altenburg, Gera und Pößneck. Weder telefonisch noch vor Ort können damit Auskünfte zu den einzelnen Steuerkonten erteilt werden. Als Grund für den Umstand werden dringend erforderliche Software-Updates genannt. Unterlagen können jedoch weiter in die Briefkästen eingeworfen werden. Auch Online-Dienste wie beispielsweise das Portal Mein Elster sollen nutzbar sein. Ab Montag gelten wieder die normalen Sprechzeiten. Sven Hopf, Vogtlandradio.
2: Der Vogtlandkreis unterstützt die musikalische Bildungsarbeit auch in diesem Jahr mit mehr als 540.000 Euro. Das Geld fließt laut Landratsamt in den laufenden Betrieb der Einrichtungen sowie in die Begabtenförderung. Den größten Anteil erhalten die Musikschulen Vogtland und Rodewisch. Die restlichen Mittel werden auf Plauen, Adorf und Bad Brambach verteilt. Das hätte auch schief gehen können, denn Adorf hat sich am frühen Morgen ein Auto selbstständig gemacht. Der Wagen rollte einen Berg hinab und prallte schließlich an ein Klettergerüst. Dabei entstand ein Schaden von 15.000 Euro. Offenbar hatte der Fahrer vergessen, die Handbremse anzuziehen. Verletzt wurde niemand. Soweit die Top-Themen des Tages.
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1: Das Ganze um 19 Uhr und gleich 3 Minuten. Schönen guten Abend auf die Straßen, schönen guten Abend, liebe Autofahrer. Es betrifft die Elsterberger Straße zwischen Netschka und Eichmühle. Hier hat sich ein Unfall ereignet. Aktuell ist die Straße in beiden Fahrtrichtungen gesperrt. Ortskundige Autofahrer werden gebeten, das Gebiet weiträumig zu umfahren. Ansonsten rollt der Verkehr soweit im Vogtland. Alles im grünen Bereich. Sollten Sie aber was entdeckt haben, Staus, Blitzer, mehr, melden Sie uns ganz einfach unter der 0800 30 30 113 oder gerne auch per WhatsApp-Nachricht die Nummer auf vogtlandradio.de. Dankeschön.

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1: Heute ist National Milk Chocolate Day, also Milchschokoladetag. Also offiziell ein ganz guter Tag für alles, was süß ist und den Abend so ein kleines bisschen angenehmer macht. Und nach einem langen Arbeitstag muss es ja nicht immer die große Belohnung sein. Manchmal reicht schon ein Stück Schokolade, 5 Minuten Ruhe und ein Song, der sofort ein bisschen weicher klingt als der Rest des Tages. Deshalb gibt's jetzt Musik wie ein kleiner Feierabendriegel fürs Gemüt. Nicht zu schwer, aber genau richtig. Apropos Riegel, ich habe gestern jemanden in der Redaktion bei uns gesehen, der einen Kinderriegel mit nur 2 Bissen verschlungen hat. Unfassbar, das geht so nicht. Bei Kinderriegel wird Milchkammer für Milchkammer einzeln abgebissen. Es gibt schließlich Regeln. So, und jetzt Soul Control, Schokolade. Viel Spaß.

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1: Feierabend ist, wenn man den Tag langsam zart schmelzen lässt. Am besten mit etwas, das ein bisschen süßer ist als der Rest. In diesem Sinne, einen schönen Abend Ihnen.

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1: Mit einem nahezu wolkenlosen Himmel geht's durch den Abend hier im gesamten Vogtland. Auch in der Nacht bleibt's klar. Die Temperaturen fallen aber auf Werte um 12 Grad. Morgen legt dann der Hochsommer wieder los. Es gibt viel Sonne und freibadtaugliche 31 Grad in der Spitze. Der Donnerstag wird dann schweißtreibend bei bis zu 35 Grad. Auch am Freitag wird's sommerlich heiß, dann muss örtlich aber mit Gewittern gerechnet werden. Es ist 20 Uhr.
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1: Ich bin Ron Tamme. Wenn in 3 Wochen das neue Schuljahr beginnt, gibt es in Ellefeld ein erweitertes Bildungsangebot. Eröffnet wird eine neue evangelische Oberschule. Die Bildungseinrichtung in freier Trägerschaft wird im Gebäude der Otto-Schüler-Grundschule untergebracht. Damit, so die Gemeindeverwaltung, können Kinder dann auch nach ihrer Grundschulzeit in ihrer Heimatgemeinde weiterlernen. Nach dem Tod des Schöpfers der weltberühmten Körperweltenausstellung Gunther von Hagens ist auch die Anteilnahme im Vogtland groß. Nicht zuletzt deshalb, weil der 81-Jährige seine Jugend in Greiz verbracht hat. 2020 schloss sich mit einer Ausstellung in der Eishalle der Greiz. Der Greizer Bürgermeister Alexander Schulze.
2: Ich bin natürlich sehr betroffen vom Ableben von unserem Gunther von Hagens. Ich möchte also auch an der Stelle der Familie mein aufrichtiges Beileid aussprechen und erinnere mich natürlich gern an diese Ausstellung in der Corona-Zeit, also wo wir hier also über 120.000 Besucher hatten. Wir haben ein sehr, sehr gutes Verhältnis gehabt, ein sehr, sehr freundschaftliches Verhältnis. Also auch heute noch ist die Verbindung zu der Familie sehr, sehr herzlich und ich bin betroffen. Unser Ehrenbürger ist hier von uns gegangen.
1: Das Timing könnte nicht ungünstiger sein. Wie das Thüringer Finanzministerium mitteilt, sind ausgerechnet am letzten Tag der Frist zur Abgabe der Steuererklärungen alle 11 Finanzämter im Freistaat nicht erreichbar.
3: Betroffen sind in unserer Region die Behörden in Altenburg, Gera und Pößneck. Weder telefonisch noch vor Ort können damit Auskünfte zu den einzelnen Steuerkonten erteilt werden. Als Grund für den Umstand werden dringend erforderliche Software-Updates genannt. Unterlagen können jedoch weiter in die Briefkästen eingeworfen werden. Auch Online-Dienste wie beispielsweise das Portal Mein Elster sollen nutzbar sein. Ab Montag gelten wieder die normalen Sprechzeiten. Sven Hopf, Vogtlandradio.
1: Der Vogtlandkreis unterstützt die musikalische Bildungsarbeit auch in diesem Jahr mit mehr als 540.000 Euro. Das Geld fließt laut Landratsamt in den laufenden Betrieb der Einrichtungen sowie in die Begabtenförderung. Den größten Anteil erhalten die Musikschulen Vogtland und Rodewisch. Die restlichen Mittel werden auf Plauen, Adorf und Bad Brambach verteilt. Das hätte auch schief gehen können, denn Adorf hat sich am frühen Morgen ein Auto selbstständig gemacht. Der Wagen rollte einen Berg hinab und prallte schließlich an ein Klettergerüst. Dabei entstand ein Schaden von 15.000 Euro. Offenbar hatte der Fahrer vergessen, die Handbremse anzuziehen. Verletzt wurde niemand. Soweit die Top-Themen des Tages.

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1: Mit einem nahezu wolkenlosen Himmel geht's durch den Abend hier im gesamten Vogtland. Auch in der Nacht bleibt's klar. Die Temperaturen fallen aber auf Werte um 12 Grad. Morgen legt dann der Hochsommer wieder los. Es gibt viel Sonne und freibadtaugliche 31 Grad in der Spitze. Der Donnerstag wird dann schweißtreibend bei bis zu 35 Grad. Auch am Freitag wird's sommerlich heiß, dann muss örtlich aber mit Gewittern gerechnet werden. Es ist 21 Uhr.
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1: Ich bin Ron Tamme. Wenn in 3 Wochen das neue Schuljahr beginnt, gibt es in Ellefeld ein erweitertes Bildungsangebot. Eröffnet wird eine neue evangelische Oberschule. Die Bildungseinrichtung in freier Trägerschaft wird im Gebäude der Otto-Schüler-Grundschule untergebracht. Damit, so die Gemeindeverwaltung, können Kinder dann auch nach ihrer Grundschulzeit in ihrer Heimatgemeinde weiterlernen. Nach dem Tod des Schöpfers der weltberühmten Körperweltenausstellung Gunther von Hagens ist auch die Anteilnahme im Vogtland groß. Nicht zuletzt deshalb, weil der 81-Jährige seine Jugend in Greiz verbracht hat. 2020 schloss sich mit einer Ausstellung in der Eishalle der Greiz. Der Greizer Bürgermeister Alexander Schulze.
2: Ich bin natürlich sehr betroffen vom Ableben von unserem Gunther von Hagens. Ich möchte also auch an der Stelle der Familie mein aufrichtiges Beileid aussprechen und erinnere mich natürlich gern an diese Ausstellung in der Corona-Zeit, also wo wir hier also über 120.000 Besucher hatten. Wir haben ein sehr, sehr gutes Verhältnis gehabt, ein sehr, sehr freundschaftliches Verhältnis. Also auch heute noch ist die Verbindung zu der Familie sehr, sehr herzlich und ich bin betroffen. Unser Ehrenbürger ist hier von uns gegangen.
1: Das Timing könnte nicht ungünstiger sein. Wie das Thüringer Finanzministerium mitteilt, sind ausgerechnet am letzten Tag der Frist zur Abgabe der Steuererklärungen alle 11 Finanzämter im Freistaat nicht erreichbar.
3: Betroffen sind in unserer Region die Behörden in Altenburg, Gera und Pößneck. Weder telefonisch noch vor Ort können damit Auskünfte zu den einzelnen Steuerkonten erteilt werden. Als Grund für den Umstand werden dringend erforderliche Software-Updates genannt. Unterlagen können jedoch weiter in die Briefkästen eingeworfen werden. Auch Online-Dienste wie beispielsweise das Portal Mein Elster sollen nutzbar sein. Ab Montag gelten wieder die normalen Sprechzeiten. Sven Hopf, Vogtlandradio.
1: Der Vogtlandkreis unterstützt die musikalische Bildungsarbeit auch in diesem Jahr mit mehr als 540.000 Euro. Das Geld fließt laut Landratsamt in den laufenden Betrieb der Einrichtungen sowie in die Begabtenförderung. Den größten Anteil erhalten die Musikschulen Vogtland und Rodewisch. Die restlichen Mittel werden auf Plauen, Adorf und Bad Brambach verteilt. Das hätte auch schiefgehen können, denn Adorf hat sich am frühen Morgen ein Auto selbstständig gemacht. Der Wagen rollte einen Berg hinab und prallte schließlich an ein Klettergerüst. Dabei entstand ein Schaden von 15.000 Euro. Offenbar hatte der Fahrer vergessen, die Handbremse anzuziehen. Verletzt wurde niemand. Soweit die Top-Themen des Tages.

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0: 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Widder.
1: Sie sollten heute auf gar keinen Fall einen Rückzieher machen, auch wenn es mal schwierig wird. Durchhalten ist angesagt, raten die Sterne.
0: Stier.
1: Geben Sie nicht so viel auf die Meinung anderer. Handeln Sie entsprechend Ihre eigenen Grundsätze, dann kann heute nichts schiefgehen.
0: Zwillinge.
1: Sie haben jemandem in einer bestimmten Angelegenheit Hoffnung gemacht. Nun brauchen Sie sich nicht zu wundern, wenn man sich auf Ihre Aussagen beruft.
0: Krebs.
1: Möglicherweise befürchten Sie eine Absage und trauen sich deshalb nicht, aktiv zu werden. Lassen Sie sich auf das Risiko ein, es könnte anders ausgehen, als Sie erwarten.
0: Löwe.
1: Regelmäßigkeit heißt das Zauberwort, das Sie jetzt vorwärts bringt. Egal ob im sportlichen Bereich oder bei einem persönlichen Ziel.
0: Jungfrau.
1: Endlich bewegt sich etwas.

0: in einer lange festgefahrenen Situation. Nun kommt Schwung in die Sache und Sie sind bereit für die Veränderung.
1: Waage.
0: Ihre gute Stimmung kann heute eigentlich gar nichts erschüttern. Sie wirken wie ein Sonnenschein auf andere und bekommen daher viel positive Resonanz.
1: Skorpion.
0: Kleinere Streitereien können heute zu einem Gefühl von Unbehaglichkeit führen. Nehmen Sie das Ganze nicht so ernst.
1: Schütze.
0: Heute kommt es für Sie darauf an, in einer ungewohnten Situation richtig zu reagieren. Setzen Sie sich durch, auch wenn Sie Gegenwind spüren.
1: Steinbock.
0: Sanfte Bewegung ist jetzt genau das Richtige für Sie. Damit beugen Sie Beschwerden vor und bekommen ein gutes Körpergefühl, das Sie fit hält.
1: Wassermann.
0: Ihr Körper signalisiert ziemlich genau, was ihm fehlt. Sie sollten sich in sich selbst genauso einfühlen wie in andere Menschen.
1: Fische.
0: Sparen Sie jetzt bloß nicht an der falschen Stelle. Setzen Sie auf Qualität, das zahlt sich nachhaltig für Sie aus.